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2: Habt ihr den Verstand verloren? 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

Guten Morgen hier in der Morning Show auf Radio Emergency. Der Bagger am Start, auch an diesem 9.7.2026. Und ihr könnt es auch sein. Ja, ihr könnt auch hier mit am Start sein im Chat. Kommt einfach rein, macht's euch gemütlich auf der Startseite radioemergency.de. Da findet ihr den passenden Button. Ja. RE-Chat steht drauf, einfach draufklicken. Gebt euch einen schönen Namen und dann seid ihr schon mit dabei. Ja. Hier an diesem Donnerstag. Ja. Ich grüße schon mal den Burns, den Fishhead und Soundy und natürlich meine Wenigkeit. Guten Morgen. Ja, wir starten mit guter Musik in den Vormittag. Die kommt von Eddie Vedder. Ja. Ich habe gestern einen Film gesehen. Da war dieser Titel mit drin, ja, und Eddie Vedder hat ja komplett den ganzen Soundtrack zu dem Film geschrieben. Der Film heißt Into the Wild, ja, ist ein sehr geiler Film, hat mir sehr gut gefallen, ja, vor allem die Musik. Und deswegen starten wir damit hier, Hard Sun von Eddie Vedder von Pearl Jam, wer ihn nicht kennt.

0: Ja, ich bin auf der Suche nach einer Oma mit viel Geld, weil ich musste nicht arbeiten. Ich musste eine Oma mit viel Geld, mit viel Geld. Also ich will nicht 6 Uhr aufstehen, arbeiten gehen. Und deswegen ich suche eine Oma mit viel Geld. Sie arbeiten, ich bleibe zu Hause. Wenn sie kommen nach der Arbeit, muss man, das ist kein Problem. Oma mit 70 Jahre alt oder 30 Jahre alt, 40 Jahre alt, 50 Jahre alt Oma oder 90 Jahre alt. Bitte schreibt mir Kommentare. Ich bin suchen wirklich eine alte Frau, die ich heiraten kann. Bis Ende dieser Monate, Ende Mai, da muss ich heiraten. Dafür suche ich eine alte Frau. Egal, 100 Jahre alte Frau, schreib mir Kommentare. Ich liebe dich wegen deinem Geld. Nicht Liebe, aber nur Geldliebe ist. Schreib mir Kommentare.
1: Schau raus, aber schnell.

0: Na und, was machst du beruflich so?
1: Ach, ich bin im Handwerk.
0: Ah, geil, und wie ist?
1: Oh, mega geil. Ich stehe jeden Morgen 5.30 Uhr auf, lass mich den ganzen Tag durchbeleidigen, mega Rückenschmerzen vom Heben. Ja, für 3 Euro die Stunde.
0: Ah, cool. Und wie sind die Kunden so?
1: Boah, eigentlich mega nett. Ich darf zwar nie bei denen auf Toilette gehen, muss immer nebenan bei der Tanke scheißen. Kaffee gibt's so oder so nie. Und die kommen halt alle paar Minuten rein, wollen mir immer über die Schulter schauen, ob ich das alles richtig mache. Die meisten haben sogar vorgearbeitet. Es war alles falsch, aber ja, eigentlich mega nett.
0: Boah, hört sich ja mal gar nicht so geil an. Wie ist das bei dir mit Freizeit?
1: Ach komm, hör mir auf mit Freizeit. Freizeit habe ich nicht. Ausbildung im Handwerk sollte eigentlich Ausbeutung heißen. Ich arbeite von 6 bis 18 Uhr durch, verdiene so wenig Geld, dass ich mir meinen Unterhalt nicht finanzieren kann. Danach gehe ich immer noch schwarzmalochen. Ich muss ja irgendwie Lebensmittel kaufen, wird ja alles immer teurer, ne?
0: Aber dafür, dass du so viel arbeitest, siehst du noch echt fit aus.
1: Ach, das liegt an dem ganzen Alkohol und den Kippen, die ich immer reinpfeife. Eigentlich bin ich mental und physisch völlig am Ende. Nee. Verletzt beim Arzt, ich hatte meinen ersten Bandscheibenvorfall.
0: Oh Gott.
1: Deswegen setze ich mich mal gerade kurz.
0: Ja, mach ruhig.
1: Schmerzen. Und weißt du, was er mir gesagt hat?
0: Nee.
1: Ich habe ein physisches Alter von 50. Nee. Ich bin Anfang 20. Ich habe letztes Jahr mit der Ausbildung angefangen. Aber ich liebe das. Das ist geil. Das macht mir Spaß. Ich bin Handwerker.
2: Antrag für Frührente, sehr geehrte Damen und Herren. Hiermit möchte ich meine Frührente beantragen, aus folgenden Gründen. Ihr geht mir auf den Sack und deswegen habe ich die Glasscheibe zerschlagen. Ich fordere Sie auf, dass Sie so schnell wie möglich das Ganze bearbeiten. Ansonsten sehe ich mich gezwungen, rechtliche Schritte einzuleiten. Mit freundlichen Grüßen,

Prog-Musik aus Freising hier mit der Band Blind Ego und The Stranger. Aus ihrem letzten Album kam der Song, ja, auch sehr zu empfehlen. Wirklich, wer ein schönes Prog-Rock-Album haben möchte, das kann ich euch wirklich empfehlen. Ja, die Jungs sind einfach nur geil. Jetzt kommen wir zu einem Duett zwischen Ray Garvey von der Band Raymond natürlich, ja, aber auch solo ganz, ganz viel gemacht, der gute Ray. Ja, wohnt ja irgendwo in der Nähe von Frankfurt, ja. Und hier hat er einen Song gemacht, zusammen mit Nelly Furtado. All Good Things. Bitte sehr. Come to an end.

0: Deutschland und Russland hat eine lange Geschichte, weil uns weisgemacht wird, der Russe bedroht die Deutschen, aber auch ganz Europa. Mhm. Der Russe ist imperialistisch. Was sind wir? Demokratisch, pazifistisch, humanitär. Mhm. Die Guten.
1: Die Guten.
0: Und so hat es nie gestimmt. Wir, die Deutschen, haben Russland zweimal überfallen. Mhm. Und nun kommt ein Paradox. 45 an der Elbe bei Torgau treffen die Russen und die Amerikaner aufeinander. Reichen sich die Hände und man könnte denken, endlich ist doch Frieden. Mhm. Es ist Churchill in London, der beschließt, dass man die falsche Sau getötet hat, Hitler. Der Richtige sitzt in Moskau. Stalin. Wir müssen die Deutschen integrieren in ein Militärbündnis mit Marsch auf Moskau. Das wird zu dem Augenblick gedacht und konzipiert, wo gerade der Frieden nahe wäre. Die Deutschen waren schon mal 40 Kilometer von Moskau. Die wissen, wie das geht. Die müssen wir rankriegen, damit sie gegen Moskau marschieren. Für nichts haben wir Geld, aber 100 Milliarden für Rüstung, das geht natürlich. 28. Februar, Herr Scholz, das soll die Zeitenwende werden. Und warum ist das so? Nicht, weil es vernünftig wäre, sondern weil wir nicht den Russen fürchten müssen, sondern den Frieden, den die Deutschen mit den Russen schließen könnten. Mhm. Denn das würde ja bedeuten, es entstünde ein Wirtschaftsraum vom Atlantik bis zum Ural. Mhm. Wir hätten einen Wirtschaftsraum von Vladivostok bis Lissabon. Mhm. Dann wäre die Großmachtpolitik unipolar, der Hegemonialanspruch global der USA am Ende. Ja. Wir müssen verhindern, dass je wieder ein Konkurrenz zu den USA entsteht. Und das ist der Grund, warum es ein vereinigtes Deutschland mit Russland in Eurasien, eine Friedenszone, auf dem größten Kontinent nicht geben darf und soll, geschuldet der amerikanischen Anspruchshaltung. Wir sind die Sieger im Kalten Krieg und deshalb gehört uns der Rest der Welt. 1997 schreibt Brzezinski, die einzig verbliebene Weltmacht.
1: Genau.
0: Ist kein Angebot zum Frieden, sondern das ist die Schwäche Russlands, die wir jetzt ausnützen, indem wir schon mal im Nahen Osten anfangen, alles zu kassieren, was die Russen nicht mehr bereit sind zu verteidigen. Und dann haben wir es, 91 prompt haben wir den Krieg im Irak. Mhm. Ungefähr 1 Million Tote. Mhm. Ich frage endlich die Politiker, wie kann man denken als Politiker, indem man 1 Million Tote für Kollateralschäden erklärt? Wie kann man über Millionen Leichen hinweggehen, um Macht zu erringen, um zynische Spiele im Pentagon zu haben? Mhm. Und wenn wir noch von Religion was hören, das Programm des Kaiser Augustus, die Welt ist friedlich, wenn römische Legionäre die Erde betreten, ist im Kapitol in Rom so falsch, wie es falsch ist im Kapitol in Washington. Mhm. Gegen das eine wie das andere muss sein, wer sich als Christ bekennt. Frieden kann nicht sein im Namen Gottes, so viel steht fest für jeden, der die Bibel einigermaßen mit Verstand liest, ob Jude, Christ oder Muslim.
2: Wenn der Russe heute noch losmarschiert, dann müsste er morgen, ja, so um 11, halb 12 sowas, müsste er bereits da sein.

0: Blatt war das mit seiner neuen Single hier, Hello Heaven, Hello. Und das Ganze natürlich in der Morning Show auf Radio Emergency. Und ihr dürft auch gerne in den Chat kommen, ja. Ich begrüße mal Tastosterone und H-Weber, die sind neu reingekommen. Schön, dass ihr da seid. Ja, also, wie gesagt, die Einladung gilt für alle. Alle, die da draußen sind, können gerne hier sich beteiligen, ja. Das gibt's auch nicht bei vielen Radios, ja. Ich glaube, wir sind da so ziemlich die Einzigen.
1: Warum jegliches Wasser in Bayern wesentlich teurer wird ab 1. Juli und jegliches Wasser bedeutet nicht nur aus der Trinkwasserleitung. Jetzt zahlst du plötzlich für dein eigenes Brunnenwasser Geld und das erfährst du in diesem Video. Ab 1. Juli 2026 gilt in Bayern der Wassersend. 10 Cent pro 1000 Liter Wasser gilt hier und zwar egal wo du es entnimmst. Wurscht, aus der Trinkwasserleitung oder irgendwie aus deinem eigenen Brunnen, du zahlst. Was bedeutet das? Du bist verpflichtet, bei deinem eigenen Brunnen eine Messeinrichtung einzubauen. Also ein Wasserzähler, ja? Und falls du das nicht machst, bekommst du erhebliche Strafen, Bußgelder, das kann bis zu Gefängnisstrafen gehen. Du hast noch bis 31. Juli 2027 Zeit. Die sogenannte Amnestieregelung nennen sie das, ja? Danach ist es verpflichtend. Jetzt hast du, wie gesagt, noch eine Übergangsregelung. Und dann kostet es richtig Geld. Was bedeutet das? Ja, erstens mal Bußgelder für private Brunnen. Du musst eine Messeinrichtung in deinem Brunnen eben installieren. Das muss natürlich kontrolliert werden. Und damit die Entnahmen auch besser nachvollzogen werden können, wird für 10 Millionen Euro, wird wahrscheinlich mehr kosten, ein engmaschiges Messstellennetz installiert in Bayern. Das heißt also, da werden verschiedene Sensoren, Grundwassersensoren, überall installiert. Sie rechnen mit 10 Millionen, wahrscheinlich kostet es das Zehnfache. Ich gehe von eher 100 Millionen aus, ja? Und dann, ja, dann zahlst du richtig Geld. Was ist denn jetzt eigentlich bei Schrebergärten oder bei Friedhöfen, wo das Wasser bisher kostenlos war? Ja, das wird es auch nicht mehr geben. Und da verlässt man sich dann auf den staatlichen Betreiber. Entweder die Gebühren, die Friedhofsgebühren gehen hoch, man macht es über einen Pauschalbetrag. Oder es gibt Wasserzähler am Friedhof, wo du gießt, ja, und am Schrebergarten dann. Ja. Was ist denn mit den kostenlosen Heilquellen und so kostenlose Entnahmestellen, ja, die werden zurückgebaut und wenn das Brunnenrecht nicht klar ist, auch bei dir das Wasserrecht nicht klar ist, dann fällt es schlussendlich in staatliche Hand zurück, dann gehört dir nämlich nichts mehr. Ja, und das erzählt dir hier keiner. Das ist nämlich das neue Wassergesetz in Bayern. Das bedeutet also, es kommt zu erheblichen Einschränkungen, erheblichen Kosten und was ich hier lese, ist völliger Unsinn, obwohl der Wassersend zweckgebunden ist. Zweckgebunden bedeutet aber, dass die ersten 100 Millionen wahrscheinlich nur in diese Kontrollstellen gehen werden und nicht in die Verbesserung des Wassernetzes. Also, hier erfährst du die Wahrheit. Und ich fliege aus allen Monetarisierungsprogrammen. GZ-Gebühren bekomme ich keine. 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Unterstütze mich deshalb mit einem Kaffee. Jeder Cent hilft. 700.000 Abos verloren, 38 Kanäle terminiert. Und über die Anwaltskosten rede ich gar nicht. Danke, dass du mich unterstützt.

0: Für eine Krankmeldung bitte Nummer ziehen. Praxis Dr. Meier, guten Tag. Krankmeldung, da müssen Sie bitte persönlich vorbeikommen. Nein, telefonisch geht nicht mehr, per E-Mail auch nicht, nein. Planen Sie bitte circa 4 Stunden Wartezeit ein. Nummer 1630 bitte? Ja, wie kann ich Ihnen helfen? Oh, für einen Tag machen wir nicht mehr. Dann kommen Sie ja morgen wieder und übermorgen. Minimum ist eine Woche. Nummer 956, Sie können Ihre Krankmeldung jetzt abholen. Krankmeldung wegen Magen-Darm. Ja, da müssen Sie auch persönlich vorbeikommen. Ja, ich weiß, es ist ungünstig. Schnappen Sie sich eine Tüte und nehmen Sie bitte Wechselkleidung mit. Ich glaube, ich werde auch krank. Sabine, schickst du mal bitte jemanden ins Wartezimmer mit Desinfektionsmittel? Da ist schon wieder ein Unfall passiert. Druck auf den Brustkorb und Atemnot. Ja, verstehe. Nehmen Sie bitte im Wartezimmer Platz neben den 20 Personen mit leichtem Schnupfen. Dankeschön. Herr Doktor, können Sie bitte diese 95 Krankmeldungen auch noch unterschreiben? Verlängerung der Krankmeldung, ja, natürlich. Aber auch dafür müssen Sie persönlich vorbeikommen. Sie waren aber doch wegen Erkältung krankgeschrieben. Ach ja, Norovirus hier eingefangen. Ja, hatten wir schon öfter heute. Bitte kommen Sie vorbei. Nehmen Sie bitte eine Tüte und Wechselkleidung mit. Danke.
1: Ja, so oder so ähnlich könnte es demnächst in deutschen Praxen aussehen. Krankschreibung gleich vom ersten Tag. Ich glaube, die Bundesregierung hat noch gar nicht erfasst, was das für die Praxen bedeutet. Und dass das da tatsächlich... Also ich kann auch jetzt wirklich nur empfehlen, hier Ralf Schuler von News hat ein Interview gemacht mit Dr. Gassen, ja, der Vorsitzende der... Ja, was? Wo ist er überhaupt? Ja, irgendwas mit der Ärzteschaft zu tun auf jeden Fall. Und der war jetzt bei Ralf Schuler im Interview wirklich sehr zu empfehlen. Wie heißt die Sendung? Weiß ich jetzt gar nicht. Ralf Schuler. Ralf Schuler fragt oder was weiß ich. Ja, irgendwie so ähnlich. Lohnt sich mal reinzuhören, ja, denn der sieht ja, was passiert. Ja, und das, was passieren wird, ist seiner Meinung nach, das kann ich schon mal vorwegnehmen für alle, die es sich noch angucken wollen, seine Meinung ist, dass es dann irgendwann nur noch Privatpatienten gibt in den Arztpraxen. Ja, und dann... Ja, wer gibt sich schon mit dem Pöbel von der Kasse ab, ja? Kein Mensch. Ja, soweit dazu und es laufen so viele Dinge, jetzt wollen sie das Ganze noch beschließen, bevor es in die Sommerpause geht. Wobei ich sage, Sommerpause, hä? Unser Land geht den Bach runter und die machen 6 Wochen Sommerpause. Sportlich, ist wirklich sportlich, ja? Ich meine, klar, ihr Geld kommt ja. Ja, also Bundestagsabgeordnete so im Schnitt 15.000 Euro im Monat, ja, die kommen immer. Ja, die kommen auf jeden Fall, auch wenn man im Urlaub ist, da kommen die auch. Ja, das ist egal. Ja, es ist traurig, Leute. Ich will jetzt auch nicht sagen, dass alle in Urlaub gehen. Einige werden sicherlich auch nebenbei noch was machen. Ja, ich denke da an den Kanzler, naja, der vielleicht eher nicht. Ja, oder halt andere, die was entscheiden, ja. Also der Kanzler, der, ja, weiß ich nicht, der wird garantiert...
2: Manchmal wache ich morgens auf.
1: Morgens aufwachen. Das ist garantiert. Nicht zur Freude eines jeden hier im Land, aber auf jeden Fall ist das so. Ja, wir kommen jetzt musikalisch hier zu Moses Pelham und seinem neuen Song Sound Good. Guten Morgen.

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1: Ja, Moses Pelham hier mit seinem letzten Song aus seinem letzten Album. So. Ja, und wir kommen jetzt zur Chatkontrolle. Die EU hat ja bis jetzt immer noch nicht aufgegeben, das Ganze abzuschmettern. Es sind zwei Anläufe gewesen. Beide Anläufe sind daneben gegangen. Das heißt, es ist nicht durchgegangen mit der tollen Chatkontrolle. Ja? Also Chatkontrolle bei Frau von der Leyen heißt das, das gilt für alle Bürger, aber nicht für sie. Ja? Ihre Chats sind natürlich davon nicht betroffen. Ich sag nur die SMSen mit Burla, ja, mit der Chef von Pfizer, ja, mit dem sie da riesige Deals gemacht hat, mit über 70 Millionen Euro. Und das alles, ohne dass die EU dazu Stellung genommen hat oder gar es entschieden hätte. Ja, also, nein, Frau von der Leyen macht das alleine. Ja, und die Chatkontrolle, die soll jetzt wiederkommen. Also, sie wollen es jetzt noch vor der Sommerpause, die tolle Sommerpause, ja, vor der Sommerpause wollen sie es noch durchdrücken und dass wir dann alle wieder kontrolliert werden in der Chatkontrolle, ja. Ja, ich denke mal, das geht durch. Ja, die haben ja da ihre Erfahrungen. Ich sage nur, der Säufer, der da früher saß, ja, der hat das ja gesagt, ja, wir gehen drei Schritte vor und wenn dann Gegenwind kommt, dann gehen wir halt mal zwei Schritte zurück, aber sind immer noch einen vorne und so treiben die das weiter. Und ja, die Chatkontrolle wird dann wahrscheinlich kommen. Und Martin Sonneborn, der ja im EU-Parlament sitzt, der hat da mal einen kurzen Redebeitrag gehabt. Einen sehr kurzen, weil ihm wurde nämlich das Mikro abgeschalten. Ja, kann man schon mal machen. Wenn jemand Mist erzählt, dann muss man auch mal das Mikro abschalten. Ja, das ist halt Demokratie. Wir hören mal, was Martin Sonneborn dort gesagt hat.
2: Das ist Mr. Sonneborn.
3: Artikel. Danke. Frau Präsidentin, zur Geschäftsordnung. Artikel 202. Gerügt wird die unzulässige Anwendung von Artikel 170 in Verbindung mit den Artikeln 48, 64 und 80. Obwohl dieses Haus die Chatkontrolle zweimal abgelehnt hat, soll sie nun in einem Eilverfahren vor der Sommerpause durchgeprügelt werden. Dringlichkeit setzt unvorhergesehene Entwicklungen voraus. Hier ist alles wie vorhergesehen passiert. Dringlichkeit liegt nicht vor. Außerdem gibt es das Eilverfahren nur für Vorschläge in erster Lesung. Dieses Dossier ist in zweiter Lesung und Artikel 80 sagt ausdrücklich, bei Kollisionen haben die Regeln der zweiten Lesung Vorrang. Wir haben Sie am Samstag schriftlich informiert, Ihre Antwort an die Presse, alles regelkonform. Siehe Ukraine-Hilfe 2022. Nur damals hatte der Rat schriftlich zugesagt, den Text dieses Hauses zu übernehmen. Das Eilverfahren vollstreckte den Willen des Parlaments in einer Kriegsnotlage. Wir nutzen die Solidarität mit der Ukraine aus, um die demokratischen Prozesse dieses Parlaments auszuhöhlen.
2: Your time is up. I give the floor to Mr. Gaiardi.
4: Hat nichts mehr mit Demokratie zu tun. Das ist völliger Wahnsinn. Völlig verrückt. Ich bin völlig aufgebracht. Die Chatkontrolle ist zweimal im EU-Parlament gescheitert und jetzt machen Sie es mit einem Trick. Sie haben nämlich die Abstimmung einen Tag vor die Sommerferien gesetzt, wo die meisten Abgeordneten schon im Urlaub sind, schon in die Sommerferien gegangen sind, um die Stimmenanzahl hinzubekommen. Und es wird doch verrückter. Diese Abstimmung wurde ganz kurzfristig beschlossen, ist aber so vom Beschluss her gar nicht zulässig, wie Martin Sonneborn von Die Partei berichtet. Das heißt, die Chatkontrolle wurde zweimal abgelehnt. Jetzt hat man einen Trick, der überhaupt laut ihren eigenen Regeln nicht zulässig ist, dass man diese Abstimmung so kurzfristig vor die Sommerpause legt, damit man weiß, dass da keiner mehr da ist und keiner mehr abstimmen kann. Und jetzt hat Martin Sonneborn die eigenen Regeln vorgelesen, das vorgelegt und versucht, diese Chat-Abstimmung zur Chatkontrolle eben zu verhindern. Ja, und die Problematik ist, während er es erklärt, dass es nicht zulässig ist, diesen Termin festzusetzen, wird sein Mikrofon einfach abgeschaltet. Die halten sich an ihre eigenen Regeln nicht. Das ist ihnen scheißegal. Sie machen einen Termin vor der Sommerpause, wo die meisten Abgeordneten schon im Sommerurlaub sind, einen Tag davor, ja, damit sie die Stimmen zusammenbekommen. Das hat nichts mehr mit Demokratie zu tun. Das ist völliger Wahnsinn. Du musst dir das hier mal durchlesen von Martin Sonneborn, was er erzählt. Ja, und wir schauen uns jetzt mal das Video an. Es wird ihm mittendrin, wie er erklärt, damit diese Abstimmung da dürfte gar nicht stattfinden. Nach ihren eigenen Regeln überhaupt nicht. Das ist sind überhaupt nicht regelkonform, hat nichts mehr mit Demokratie, Regeln oder was zu tun. Sie tun es einfach. Ihnen ist es scheißegal. Schau dir das mal an. Wahnsinn.
3: Frau Präsidentin, zur Geschäftsordnung, Artikel 202. Gerügt wird die unzulässige Anwendung von Artikel 170 in Verbindung mit den Artikeln 48, 64 und 80. Obwohl dieses Haus die Chatkontrolle zweimal abgelehnt hat, soll sie nun in einem Eilverfahren vor der Sommerpause durchgeprügelt werden. Dringlichkeit setzt unvorhergesehene Entwicklungen voraus. Hier ist alles wie vorhergesehen passiert. Dringlichkeit liegt nicht vor. Außerdem gibt es das Eilverfahren nur für Vorschläge in erster Lesung. Dieses Dossier ist in zweiter Lesung und Artikel 80 sagt ausdrücklich, bei Kollisionen haben die Regeln der zweiten Lesung Vorrang. Wir haben Sie am Samstag schriftlich informiert, Ihre Antwort an die Presse, alles regelkonform, siehe Ukraine-Hilfe 2022. Nur damals hatte der Rat schriftlich zugesagt, den Text dieses Hauses zu übernehmen. Das Eilverfahren vollstreckte den Willen des Parlaments in einer Kriegsnotlage.
2: Thank you.
3: Wir nutzen die Solidarität mit der Ukraine aus, um die demokratischen Prozesse dieses Parlaments auszuhöhlen.
2: Your time is up. I give the floor to Mr. Gayadi.
0: Frau von der Leyen, Sie sind eine Schande für jede

0: Ich bin gerade Zeuge eines Mordes geworden. Eines Kükenmordes. Hier haben sich dramatische Szenen abgespielt. Diese gottlose Möwe hat sich hier gerade echt einen Küken von so einem Blässhuhn geholt. Die Möwe haut mit diesem Küken ab, schleudert das rum und versucht das runterzuwürgen. Sind wir nur. Haben wir da weiter neben mir sitzt eine Frau mit ihrer Tochter und die tickt sofort aus. Die rennt hin, versucht dieses Küken zu retten. Ja, versucht die Möwe zu verscheuchen. Die Tochter in Aufruhr, die Mutter in Aufruhr. Nicht mehr mal in Deutschland. Aber die Möwe gibt einfach keinen Fick. Sie schnappt sich das Küken und fliegt da vorne auf diese Insel und snackt das einfach ganz entspannt runter. Die Frau setzt sich wieder hin, komplett am Boden zerstört. Die hat richtig emotional damage. Und jetzt kommt der Plot-Twist und futtert mit ihrer Tochter weiter ihre Chicken Nuggets. Das ist doch einfach nur Gold. Da kann man jetzt humoristisch nicht mehr viel ergänzen. Sie könnte ihr natürlich zum Ausgleich ein Chicken Nugget einfach ins Nest legen. Das sind ja quasi 20 Küken. So sehen Täter aus. Ja, ganz genau. Ich habe alles gesehen. Anzeige ist raus.
1: Und jetzt kommen wir zu einem ganz spannenden Punkt.

0: Die Banana Fishbones aus Bayern waren das hier in einer Unplugged-Version. Come to Sin, ihr größter Hit, ja, den sie überhaupt erreicht haben. Aber trotzdem, sehr coole Band. Ja. Ich habe die jetzt dreimal live gesehen, obwohl ich da einmal davon nur bewusst hingegangen bin. Also bei den anderen zwei Malen waren sie dann eben vor Ort. Ja. Festival zum Beispiel, da habe ich sie einmal gesehen. War auch sehr cool. Ja. Also wirklich drei Mann. Und ich glaube, der Bassist und Sänger ist der Bruder von dem Gitarristen, irgendwie so. Und der Schlagzeuger, keine Ahnung, wo der hingehört. Hier ist die Morning Show und hier ist Dr. Markus Kreil für euch.
1: Die meisten Menschen sind dieser verantwortungslosen und in meinen Augen kriminellen Politik ganz und gar hilflos ausgeliefert. Und deswegen bin ich auch überzeugt, dass den Menschen das bewusst werden wird in den nächsten zwei Jahren, wenn es nämlich noch schlimmer werden wird. Die Menschen lernen durch Schmerz. Und deswegen halte ich es auch nicht für unwahrscheinlich, dass wir es schaffen können, eine Wende in Deutschland herbeizuführen. Und das ist nicht der Markus Krall, der die herbeiführt. Ganz sicher nicht. Dazu bin ich eine viel zu kleine Hausnummer. Aber es gibt noch andere, die da mit dabei sind. Und da bin ich der kleinste und der unbekannteste von denen. Ich bin nur der Erste, der sich aus dem Fenster gelehnt hat. Millionen Menschen wissen es eben besser als drei Politiker. Während unsere Politiker glauben, sie wüssten es besser als Millionen Menschen. Und das ist ein Irrtum. Was ich verlange, ist nicht weniger, als dass man den Millionen da draußen nicht nur alle vier Jahre den Stimmzettel in die Hand drückt, sondern dass man sie permanent, jeden Tag in all ihren Entscheidungen empowert. Dass sie sich ihr Leben zurückholen von diesem Staat. Das ist das, was ich verlange. Und wenn ich das radikal verlange, dann mag es radikal sein. Aber es ist eigentlich das, was in der Mitte der Gesellschaft komplett konsensfähig sein sollte. Und zwar deswegen, weil die Menschen wollen nicht gegängelt sein. Und sie wollen auch nicht bevormundet werden. Und sie wollen ihr Leben selber gestalten. Ja, sie haben auch Angst vor sozialem Abstieg. Sie haben Angst vor Unsicherheiten und vor Risiken und hoffen, dass der Staat ihnen dabei hilft. Die Wahrheit ist, er kann es gar nicht.

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0: Na, was fehlt uns denn heute?
1: Ja, ich fühle mich nicht ganz wohl, so ein bisschen Magenrummel.
0: Und wegen so einer Kleinigkeit kommen Sie direkt hier angerannt?
1: Ja, normal hätte mir auch nur einen Tag ins Bett gelegt und dann wäre gut gewesen. Aber der Merz will, dass man jetzt ab dem ersten Tag schon Krankenschein vorlegt, ne? Der will damit die Fehltage eindämmen.
0: Ach, das ist ja eine geniale Idee. Dieser Merz ist ja ein Fuchs, der hat's drauf, der Aufschwung ist nah. So, also, und jetzt kommen wir nochmal auf Ihr Magengrummeln zurück. Da würde ich sagen, was machen wir da? Schreiben wir die 3 Tage krank? Oder lieber gleich eine Woche, sagen wir? Alles klar, eine Woche. Wenn Sie schon wegen dem März hier antanzen müssen, dann soll das sich wenigstens auch lohnen, ne? So, dann sehen wir uns nächste Woche wieder für die Verlängerung und ich würde sagen, gute Besserung. Vor
2: Wer
0: allem auch
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2: glaubt man nicht.

0: Die Guano Apes waren da zusammen mit Danko Jones aus Kanada, ja, und relativ frische Aufnahme, also was heißt relativ frisch, 2017 ist die hier, da haben sie den Song nochmal mit Danko Jones neu aufgenommen, die Guanos, und ja, ich find's cool, echt eine gute Version geworden. Ja, wir waren ja eben bei der Krankschreibung ab dem ersten Tag, ja, und da hat hier mal ein Arzt, der Arzt von Fritze Merz, ja?
1: Hier. Hallo Herr Merz. Ach, das ist ja, sind Sie etwa krank?
2: Ich glaube ja.
1: Was haben Sie denn?
2: Ja, die Nase voll.
1: Damit sind Sie nicht allein, darüber klagen gerade alle.
2: Wirklich?
1: Fast 90% der Menschen im Land, ja.
2: Das ist ungesund.
1: Ja, schon, aber heilbar. Dagegen kann man was machen.
2: Geld verdienen.
1: Nee, wenn Sie krank sind, dann gehen Sie besser mal nicht arbeiten.
2: Das ist doch völlig normal.
1: Also ich kann nur davon abraten, schauen Sie mal, mit Fieber oder mit Schmerzen unterwegs zu sein, sich anzustrengen.
2: Ist wirklich eine geniale Idee.
1: Nee, Herr Merz, im Worst Case verschleppen Sie dann was, das kann chronisch werden und sogar tödlich enden.
2: Es ist akzeptabel.
1: Wollen wir mal Fieber messen?
2: Ja.
1: Genau, Achtung, ich steck's in den Po und...
2: Gut getroffen.
1: Danke. Also wer sich krank schreiben lassen will, kommt dann jetzt immer ab dem ersten Tag zu mir, ja?
2: Sie müssen nicht am ersten Tag in die Arztpraxis. Sie müssen vom ersten Tag eine Arbeitsunfähigkeitsbescheinigung haben.
1: Ach, also das geht doch telefonisch weiterhin?
2: Sicher nicht.
1: Ja, aber dann muss ich ja die Leute doch schon am ersten Tag weiterhin persönlich untersuchen.
2: Dann ist Ihnen das freigestellt, das zu tun.
1: Ja, wie soll's sonst gehen? Das macht doch hinten und vorne keinen Sinn.
2: Sie stoßen immer auf Kritik, wenn Sie Vorschläge machen.
1: Ach, es ist nur ein Vorschlag. Ich dachte, das wäre jetzt das neue Gesetz.
2: Das ist beschlossen, das ist in Kraft getreten.
1: Augenblick, ich muss das nochmal reinstecken, Herr Merz.
2: Es ist nicht angenehm.
1: Ja, ich weiß, aber da kann was nicht stimmen. Ich habe es jetzt dreimal gemessen, jedes Mal nur 30 Grad.
2: Dreimal 30 sind nicht 90, sondern 65.
1: Das wäre wiederum zu heiß. Sie sind eiskalt. Ich werde Sie mal für 2 Wochen krank schreiben, ja?
2: Geben Sie mir mal einen Zeitraum von jetzt über 5 Jahren.
3: Manchmal wache ich morgens auf

Ja, Cosmic Embrace von der österreichischen Band Edenbridge, ja, damit waren sie ja auch beim New Vision Song Contest dieses Jahr dabei und ja, sind schon ziemlich lange unterwegs, ja, Edenbridge seit 1999, da haben sie sich gegründet, ja, und es ist wirklich schon ziemlich lange, wie sie durchgehalten haben und wirklich, sie werden immer besser, ja, man kann das ja jetzt schon fast gar nicht mehr so... Oder man könnte es vergleichen mit Nightwish, ja, es ist ähnlich, ja, die Musik. Die nächste Musik ist nicht ähnlich, aber vielleicht auch ein bisschen doch. Hier ist die Finsterwacht von Saltatio Mortis. Einen wunderschönen guten Morgen euch.

Dunkelheit lastet schwer auf dem Land. Die drohenden Gipfel der Berge ragen unheilverkündend in den Himmel. Nach all den Jahren ist es wieder da, dieses unheimliche Flüstern in der Nacht. Was verbirgt sich dort in den finsteren Wäldern? Ein Sturm zieht auf. Es wird kalt am Finsterkamm. Doch es gibt Hoffnung. Denn inmitten all dieser Düsternis stehen die Hüter der Wache hoch oben auf den Türmen. Tag für Tag, Nacht für Nacht. Bereit, unsere Familien und unser Land mit ihrem Leben zu verteidigen. Wenn sie ihre Feuer entzünden, dann gnade uns die Göttin. Es sind die Feuer der Angst, die dort brennen. Möge der Heldenmut der Wache heller leuchten als das Licht der Flammen. Denn sie sind unsere letzte Bastion vor dem, was dort im Schatten auf uns lauert. Und unsere einzige Hoffnung dort auf der Finsterwacht.

0: Ein ähnliches Problem stellt der Bahnhof Zoo dar. Dieser einzige Fernbahnhof West-Berlins gilt als bevorzugter Treffpunkt asozialer Elemente. Die Bahnhofsvorhalle ist ein Tummelplatz für Strichjungen. So nennt man im Sprachgebrauch der Polizei junge Männer, die von Männerbekanntschaften leben. Rund 1000 solcher männlichen Prostituierten sind bei der Sittenpolizei registriert. Diese hohe Zahl erklärt sich zum Teil auch aus der Tatsache, dass Berlin die einzige deutsche Stadt ist, in der Männer mit Männern tanzen dürfen. In fast 30 einschlägigen Lokalen wird von dieser Freizügigkeit reichlich Gebrauch gemacht. Trotz polizeilicher Maßnahmen nimmt die Zahl dieser Strichungen ständig zu. Viele kommen aus Westdeutschland, gehen zunächst einer geregelten Tätigkeit nach und finden sich dann am Bahnhof Zoo ein. Hier pendeln sie hin und her und stehen in den Ecken herum. Grundrechtsneurotiker, unverbesserliche Parasiten der Gesellschaft an der Peripherie einer reformbedürftigen Gesetzgebung. Eine Möglichkeit der Resozialisierung gibt es für diese Menschen nach der Meinung der Kriminalpolizei kaum. Bevorzugter Treffpunkt ist die Bedürfnisanstalt für Männer in der Bahnhofsvorhalle. Vor den Fahrkartenschaltern in der Halle postieren sich die Homosexuellen, um ihre Partner anzusprechen. Dieser Platz wird von den polizeilichen Ordnungshütern Klagemauer genannt.
1: Ganz wichtig ist einfach, immer nur die Schnecke feucht halten. Das ist natürlich ganz wichtig.
2: Natürlich.
1: Dafür bin ich auch da, dafür bin ich bekannt. Ich helfe den Leuten, ihre Schnecke feucht zu halten.

0: Kulturpessimisten, Untergangspropheten, Nöler, Nörgler, Empörte, Berufskritiker, wegtreten. Wir gehen mit Zuversicht und Optimismus an die Arbeit und wir bringen unser Land wieder auf Kurs.
1: Es war im Sommer 89, der 12. August.

verschwand wieder, ohne ein Wort zu sagen. Er lernte den Brief auswendig und machte sich zu Fuß auf den Weg. Runter die Ödenburger Straße, vorbei an den letzten Laternen und kurz vor der Kehre in den Feldweg rechts rein bis ganz zum Ende. Die letzten 100 Meter weiter durch das hohe Gras, hinein in das kleine Wäldchen. Die Grenzpatrouille um 3.30 Uhr abgewartet. Taschenlampe raus, dreimal kurz, zweimal lang. Und dann auf der Lichtung sah er sie.

Zurück in Hamburg, dann die große einerseits, andererseits Diskussion am WG-Küchentisch mit seinen Freunden. Einerseits wäre die Aktion natürlich gut gemeint gewesen, wegen den Familien und so. Aber andererseits wäre eine deutsche Einheit, und darauf laufe die Entwicklung der letzten Wochen nun mal hinaus, ein großer Fehler. Deutschland dürfe nie wieder ein Machtblock mitten in Europa werden. Und eine solche Hilfe zur Flucht der DDR-Bürger würde nur zur weiteren Destabilisierung der Verhältnisse beitragen. Also wie gesagt, die Aktion war menschlich verständlich, aber trotzdem falsch. Er schlug mit der flachen Hand auf die Tischplatte und sagte so leise, wie es ihm gerade noch möglich war: Ihr wisst, dass das Schwachsinn ist. Sie lassen alles zurück und sie fliehen und vielleicht... Er machte eine kurze Pause und überlegte, ob er den nächsten Satz wirklich sagen sollte. Aber kein Wort mehr. Eine komplette Stille trat ein. Die anderen tauschten nur Blicke aus. Einige lächelten milde. Jemand legte sogar sacht eine Hand auf seine Schulter. Die Sekunden vergingen. Er stand auf, verließ das Zimmer, Jacke, Tür, Treppenhaus, Luft. Er nahm seinen alten

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1: Ja, das Album der Woche kommt von der britischen Band aus London, ja, Deep Purple. Ja, die haben ein neues Album, das Album heißt Splat und wir sind beim zweiten Song angelangt und das ist die erste Single-Auskopplung, ja. Diabolo, hier, Diablo, so, hier ist Deep Purple.

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2: Die Klassikermittag. It's Urgent hat uns heute wieder was rausgesucht, was ich nicht kenne. Ich hoffe, ich spreche es richtig aus. Ja, ich bin, wie gesagt, ich kenne das nicht. Respigi würde ich es mal aussprechen oder Respigi mit Ancient Dance and Airs Suit 2. Und wer Lust hat, eine Fackel zu zünden für Frieden und für Freiheit, der ist hier bei uns im Chat genau richtig. Und hier kommt die Klassik.

Die Klassikermittag war das hier und ja, wir kommen jetzt zu einer nicht sehr schönen Nachricht, denn es gibt wieder einen Künstler, der diese Welt verlassen hat. In Wirklichkeit ist es eine Künstlerin, nämlich Bonnie Tyler. Bonnie Tyler ist gestern ja im Rahmen einer Not-OP gestorben. Ja, sie hatte einen Darmverschluss und ja, wurde notoperiert. Oder ein Darmdurchbruch hieß es, ja. Und ja, da erlitt sie dann einen Herzstillstand. Sie musste reanimiert werden und ja, letztendlich hat sie es dann nicht geschafft. Das Ganze war in Portugal, dort hat sie zuletzt gewohnt, ja, in Faro. Sehr schöne Gegend, da war ich auch 2019. Und ich hab auch noch andere Bezüge zu Bonnie Tyler, denn ich habe sie mal getroffen. Ja, ich habe sie tatsächlich mal getroffen. Es war 1983, 84 muss das gewesen sein, ja. Da war ich mit einem Kumpel in Paris und wir sind so ein bisschen, was man dann eben so macht als Tourist in Berlin, wir sind über den Champs-Élysées gegangen, ja, und plötzlich haben wir sie gesehen. Sie ist ja sehr klein gewesen und war mit zwei Bodyguards unterwegs, die ihr die Tüten hinterhergetragen haben, ja, vom Einkaufen. Also Bonnie Tyler, ja, eine Stimme, die wirklich, ja, rauchig, kratzig war, genau das hatte, was eine gute Gesangsstimme ausmacht. Und ja, sie ist 75 geworden. Wir sagen Rest in Peace, liebe Bonnie Tyler. Und nochmal eine kleine Erinnerung an sie. Hier ist Total Eclipse of the Heart. Rest in Peace, Baby.

0: Niemand flirtet mehr heutzutage. Alle führen Bewerbungsgespräche. Sie nennen es Dating, aber eigentlich ist es ein Auswahlprozess. Sie bewerten dein Aussehen. Sie vergleichen dich mit anderen. Sie prüfen deinen Nutzen. Wie viel verdienst du? Was bringst du mit? Gleichzeitig fordern sie, sei unkompliziert. Erwarte nicht zu viel. Akzeptiere mich so, wie ich bin. In Tinder sitzen Menschen mit Anforderungskatalogen und suchen Liebe, wie eine Personalabteilung mit Bindungsangst. Und wundern sich dann, warum ihr Herz keine Liebe findet.
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0: was darf ich euch Jungs denn bringen?
1: Seid ihr durstig oder hungrig oder seid ihr nur auf der Durchfahrt? Oder wollt ihr ein Bier oder irgendwas Härteres?
0: Hey, falls ihr es nicht wisst, bei uns kriegt ihr das beste Pfefferstee.
2: Nein, danke Ihnen. Ma'am, wir werden uns vielleicht etwas später ein paar Bier hinter den Knorpel schütten. Wir sind die ganze Nacht hier, wissen Sie? Wir sind die Band.
0: Hm? Seid ihr? Oh nein, nein, nein, das ist nett. Hey Bob, das ist die Band.
3: In Ordnung.
4: Was für eine Art Musik haben Sie normalerweise hier?
0: Oh, wir haben beide Sorten. Wir haben Country und Western.

Rawhide, yeah, der Song, den die Blues Brothers ja dann in Bob's Country Bunker singen mussten und spielen mussten natürlich, ja. Sie haben erst angefangen mit ihrem ganz normalen Kram, ja, Soul und ja, dann flogen die Flaschen, wer sich noch daran erinnert, an den Film, ja, und dann haben sie den Song rausgepackt und die, ja, die Cowboys, die da im Publikum saßen, waren alle zufrieden und haben sich um ihre Mädels gekümmert und ein bisschen gesoffen. Also wer den Film kennt, der weiß, was ich meine, ja. Und das waren keine trinkende Philosophen, aber die gibt's jetzt hier von Joint Venture.

Was haben wir für einen Tag heute? Ich glaube Donnerstag, das heißt 7 Tage schon. Geh ich nicht mehr aus dem Haus, mach einfach hier, was ich mag, in selbstgewählter Isolation. Die Fossalien gehen mir ganz bestimmt nicht aus, hab bloß bei Aldi eingekauft. Ich hab dann einen Rucksack und eine Tasche und 4 Tüten nach Haus, das war für mich, da hab ich gerne geschnauft. Zu Hause hab ich mir erstmal ein Bier aufgemacht, seitdem hat es noch oft gezischt. Ich trank und hab dabei über das Trinken nachgedacht, über Leben, Tod und Liebe halt gemischt. Über die unleugbaren Vorteile der Einsamkeit, über die Sterne, über Götter, über mich. Über Genüsse, über Schmerzen und die Gleichgültigkeit, je mehr ich grübelte, umso wirrer wurde ich. Meine Gedanken legten sich mir wie die Schlinge um den Hals. Ich befand mich bald am Rande eines nervenheiler Schaltaufenthalts. Warum ich denke und bin, das werde ich nie verstehen. Auf dem Gebiet bin ich nicht klüger als Kind. Man denkt, man hat es schon, beginnt es sich im Kreis zu drehen, solange man drinsteckt, ist man einfach zu.

Ein paar Tage habe ich so das schönste Leben geführt, doch dann hat mich ein Geist übermannt. Heute Morgen hat sich plötzlich was in mir gerührt und es wurde recht schnell dominant. Ich glaube, ich gehe jetzt duschen, zieh was Anständiges an und dann räume ich hier ein bisschen auf. Wenn ich die Flaschen abgebe, bin ich

Liebe Veganer, Milch ist etwas Wunderbares, wenn sie von glücklichen Kühen kommt, von der Weide. Das ist herrlich. Das Melken quält die Tiere nicht. Sie freuen sich, sie empfinden es auch nicht als übergriffig, wenn ihnen jemand an der Zitze zieht. Kühe verdanken ihre Existenz, ihrer Fähigkeit zur Milcherzeugung. Die Milch gibt ihrem Leben.

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nicht, sie wirkt auf mich irgendwie gekünstelt. 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

ich trinke meistens Alkohol. Also morgens fange ich schon an und dann mittags trinke ich ein Glas Rum und abends Rum. Nachmittags Rum mit Tee. Tee mit Rum oder Rum mit Tee ist ja egal, aber besser ist Rum mit Tee natürlich.

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2: Hast du schon mal von der Nikah al-Mut'a, von der muslimischen Ehe auf Zeit gehört? Von einer Ehe, die 30, 45 oder 60 Minuten lang dauert? Im Iran und Irak und anderen muslimischen Ländern wird genau das praktiziert. Eine große Zahl an muslimischen Männern wendet dort an, wovon Mohammed in Sure 4, Vers 24 geschrieben hat. Dort bezahlen Männer Frauen, um mindestens 30 Minuten lang mit ihnen intim zu werden. Wobei die Bezahlung beschönigend Brautgeschenk genannt wird. Wenn ein Mann fertig ist, lässt er sich ganz unkompliziert direkt wieder scheiden, damit er am nächsten Tag, wenn er das Geld dazu hat, die nächste Frau für 30 Minuten heiraten kann. Doch es wird leider noch schlimmer, noch viel schlimmer, denn im Iran können Frauen nicht erst mit 18, sondern mit Zustimmung ihres Vormunds und einer behördlichen Proforma-Unterschrift bereits mit 8 heiraten, im Irak ab 9. Wobei die korrektere Formulierung ist, sie werden verheiratet, wogegen sie sich nicht wirklich wehren können. Und so wird das, was Mohammed im Koran erlaubt hat, leider für viele iranische und irakische Mädchen zur Hölle auf Erden. Sie werden regelmäßig an zahlende Männer verheiratet, damit diese das ausleben können, wofür man in vielen Ländern der Welt zu Recht jahrzehntelang ins Gefängnis muss und gesellschaftlich geächtet wird.
3: Was soll man dazu sagen? Kopf ab!

Ja, der gute Sam Moser war das aus der Schweiz mit Mitternacht. Ja, es geht nur Mitternacht. Ja, wir müssen uns daran gewöhnen. Und ja, falls ihr dem Schweizerischen nicht mächtig wart, es gibt auch noch eine Version in deutscher Sprache, also in Hochdeutsch. Die hat Sam dann auch nochmal hinterhergelegt, ja. Aber heute habe ich mich mal für die Schweizer Version entschieden. Weil wir ja auch viele Hörer in der Schweiz haben, die uns hier lauschen, ja. Ganz, ganz liebe Grüße in die Schweiz und natürlich auch nach Österreich, ja, wo Felix aus Trier herkam, davor, ja. Die Schwurbler hatten recht. Ja, und Bodo Wartke hatten wir auch noch im Angebot hier mit Kompromissbereit. War die Dame wohl nicht, mit der er sich da getroffen hat. Einen wunderschönen guten Morgen hier in der Morningshow. Der Bagger am Start. Das Ganze noch bis 13 Uhr. Und wenn ihr Lust habt, könnt ihr auch gerne noch unseren Chat besuchen, ja, der sich schon wieder so ein bisschen ausdünnt. Aber ja, klar, ihr habt natürlich alle zu tun, ja. Sehe ich ein. Aber jetzt gibt's Musik hier. Und die kommt von No PC Tunes. Und heißt, wir verbrennen Milliarden. Wir nicht. Wir nicht. Wir nicht. Das machen andere für uns. Ja? Der Antifa-Lars zum Beispiel. Guten Morgen!

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1: Was sage ich denen denn jetzt? 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
2: Guten Abend, meine Damen und Herren und alle dazwischen und außerhalb. Ich begrüße Sie herzlich zu den 20 Uhr Nachrichten. Aktuell überfluten wir Sie wieder mit einer Nachrichten- und Informationslawine aus aller Welt. Egal ob Kriege im Nahen Osten oder in der Ukraine, wir zögern nicht, Ihnen Tag für Tag die Abart des menschlichen Daseins vor Augen zu führen. Falls das nicht ausreicht, dann stressen wir Sie noch ein wenig mit den Konsequenzen des natürlich menschengemachten Klimawandels. Wir haben mal wieder Rekordhitze erreicht. Besorgniserregend, oder? Und für die Nonchalanten unter Ihnen, die auch das nicht interessiert, haben wir noch die Fußball-WM im Angebot. All das, um Sie vom eigentlichen Geschehen abzulenken. Denn während Sie, normalsterbliche Geringverdiener, damit beschäftigt sind, in einer Abwärtsspirale aus Negativgedanken zu versinken, dessen Wurzeln wir in Sie eingepflanzt haben, hat die Bundesregierung entschlossen, Sie in ihrem Informationsfreiheitsgesetz zu beschneiden. Das bedeutet, für die ganz Dummen unter euch, wenn Sie bisher das Recht hatten, Einsicht in Informationen und Dokumente von Behörden zu bekommen, um zu schauen, was die lieben Staatsdiener Politiker eigentlich den ganzen lieben langen Tag so verzapfen, haben Sie dieses Recht bald verloren. Dieses Antikorruptionsgesetz soll abgeschafft werden. Und von nun an sind Sie in der Bringschuld zu beweisen, warum Sie diese Informationen überhaupt was angehen. Was wir Ihnen außerdem verschwiegen haben, ist, dass der EU-Ausschuss am 23. Juni grünes Licht für den digitalen Euro gegeben hat. Die Volleinführung ist für 2029 geplant. Freuen Sie sich auf die permanente Totalüberwachung seitens des Staates. Was wir außerdem gerne unter den Tisch kehren würden, ist, dass dem Bundestag ein Gesetzesentwurf vorliegt, der bereits im Spannungsfall eine Wehrpflicht bis zum 65. Lebensjahr vorsieht. Also jetzt wollen wir auch an deinen Vater ran. Es folgt die Wettervorhersage für morgen, Montag, den 6. Juli. Außerdem mit Eierlikör und eigener Ausstellung, wie sich Hamburg auf Udo Lindenbergs 80. einstellt. Ich wünsche Ihnen einen angenehmen Abend.
3: Das ganze Gehirn weggelutscht.
4: Ja!

0: Ja, wir leben heute in dem besten Deutschland, das es jemals gegeben hat.
1: Oh, Father, tell me.

0: Aus Island, hier die Band Kaleo mit Way Down We Go. Und damit geht die Morning Show für heute zu Ende. Ich bedanke mich bei allen hier fürs Lauschen, alle, die dabei waren da draußen. Ihr seid alle super, ja, super geil, dass ihr uns hier so unterstützt. Ohne euch wäre das alles gar nicht möglich. Ja, und natürlich auch herzlichen Dank an alle Chatties. Sind nicht mehr so viele da. Der Burns ist noch da, Fishhead, H-Weber, Matti und Soundy. Ja, und Susanne ist gerade raus. Und einige andere waren auch noch da, Testosterone und. Ja, also ich grüße auf jeden Fall alle, die da waren. Ja, vielen, vielen Dank für euren Support. Und weise nochmal darauf hin, dass heute ja wieder Gesine-Tag ist. Ja, heute ist Donnerstag. Das heißt, Gesines Mixtape, das Ganze um 19 Uhr, ja. Engelsblut zu Gast am Mikro und in der Playlist. Also, was kann es Schöneres geben? Heute Abend Mixtape mit Gesine, das Ganze ab 19 Uhr bis 21 Uhr ist sie dann für euch am Start. Und wir hören uns morgen wieder in der Morning Show, wenn ihr denn Lust habt. Um 10 Uhr bin ich wieder hier und zum Schluss habe ich mir einen Valentiano rausgesucht, ja. 10 Schritte. Auch ein wunderschöner Text, einfach mal drauf achten und das Einzige, was zählt, ist Liebe. Und damit sage ich bye bye, ciao ciao und Ende.
1: 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Und das war der Valentiano. Guten Morgen, schönen Tag, guten Abend und alles dazwischen. Liebe siegt.

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1: Hier kommt Dotter.
2: Hallo, Kip hier. In der letzten Episode gelangten wir in das schwarze Piratenschiff, um endlich zu erfahren, warum man uns nun schon seit Tagen festhielt. Der Typ, der uns die Tür öffnete, sah ziemlich schlimm aus. Er führte uns durch einen langen Korridor auf ein weißes Portal zu.
3: Captain.
4: Ja, Tessie Schnuff?
3: Der Typ, der macht mir Angst. Der guckt mich immer so lüstern an.
4: Ja, geheuer ist er mir auch nicht, aber denk immer dran, Tessie. Wir sind auf einem Raumschiff mit lauter Verbrechern, die meisten davon geistesgestört.
5: Was haben Sie gesagt, Captain?
4: Ich hab gerade mit Dr. Gittfinger gesprochen. Professor, meinen Sie nicht auch, dass die Akustik hier drin ziemlich schlecht ist, ja?
5: Ja, jetzt so Sie sagen, riech ich's auch, ja.
4: Mein Hörgerät ist wieder leer. Sagen Sie mal, wie lange sind Sie schon hier auf diesem Piratenschiff?
5: 128 Jahre.
4: 128 Jahre? So lange?
5: Ja.
4: Was haben Sie denn verbrochen?
5: Ich habe eine Bank überfallen.
4: Eine Bank überfallen und dafür 128 Jahre? Wie haben Sie denn das gemacht?
5: Ich habe den Revolver an die Schläfe gehalten und habe gesagt, Geld her oder es knallt.
4: Und was haben die Bankangestellten gesagt?
5: Sie haben gesagt, sie hätten heute leider keine österreichischen Schillinge mehr. So. Da sind wir. Bitte treten Sie ein. Sie werden erwartet.
4: Wer erwartet uns denn, wenn man mal fragen darf?
5: Der Pate.
4: Wie? Alfredo Schrapnelli, genannt das Fass?
5: Ja, genau der.
4: Das ist einer der gefährlichsten Gangster im Universum.
6: Wieso gefährlich, Captain, hä?
4: Er hat 280 Fässer in der Nordsee versenkt.
6: Und deshalb ist er gefährlich? Das macht die BASF doch jeden Tag.
4: Ja, aber bei Alfredo waren immer noch zwei Leute mit drin.
2: Ui, kommt die nächste Episode von Captain Kip Dotter direkt aus einem Fass? Wir werden sehen.
7: Ei Dotter, was passiert nun?

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1: Und ich bin Gesine. Und ihr hört meine Sendung Gesines Mixtape auf Radio Emergency. Macht mich an.
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1: 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Ja, Rock'n'Roll auf Radio Emergency. Rock'n'Roll machen wir heute, glaube ich, weniger. Ich begrüße erstmal alle Hörer, vor allen Dingen vor den Lautsprechern. Im Chat ist es noch ziemlich ruhig, aber wahrscheinlich sitzen bei dem schönen Wetter alle draußen und hören zu. Weil ich habe heute einen Gast, den habt ihr vielleicht schon in meiner Werbung gesehen. Da war er noch grün. Und ja, als Frosch verkleidet, würde ich sagen. Und dann habe ich ihn geküsst und rausgekommen ist der Benjamin von Engelsblut. Hallo Benny.
3: Hallo. Ich weiß nicht, ob das wirklich clever war, mich in das zu verwandeln, was ich jetzt gerade bin. Aber ja, hallo Gesine.
1: Wolltest du lieber Frosch bleiben?
3: Naja, es gibt diverse Tage, an denen würde ich gerne wieder zurück in mein Froschdasein schlüpfen. Aber ich kenne dich jetzt seit
1: vielen
3: 20 Jahren fast. Ja?
1: Naja, so lange nicht.
3: Ja, zumindest aber 15, 16, 17 Jahre, ich weiß es nicht genau. Viel. Aber seither begleitest du mich und da bin ich
1: und
3: gerne
1: mich?
3: Froschprinz, wie auch, ja, genau, und ich dich. Und ja, die langfristigste Angelegenheit, die sich in meinem Leben so stattgefunden hat, bist eigentlich du.
1: Oje, oje. Das sind ja hohe, wie soll ich das sagen? Die muss ich jetzt, hohe Ansprüche, denen ich jetzt gerecht werden muss, glaube ich.
3: Auf jeden Fall, auf jeden Fall.
1: Oh, weia. Kurze Zwischenfrage: Wozu dient der Frosch sonst so? Wenn er nicht für mich Werbung macht?
3: Ach so, ich habe tatsächlich eine Nebentätigkeit als Puppenspieler. Also für die Zuhörer vielleicht wichtig zu erfassen, es handelt sich jetzt nicht um eine typische Handpuppe, sondern um quasi eine Art Muppet. Also es geht um Kermit den Frosch, so eine Stabpuppe, wo die Arme mit Stäben bewegt werden und ja, der Mund halt durch die Hand. Und das mache ich für Krankenhausbesuche und Kinderveranstaltungen, je nachdem, wie es halt hier im Umkreis gefordert wird. Und das mache ich pro bono und das ist einfach nur eine Leidenschaft von mir nebenher. Es ist eine völlig komische Leidenschaft und es hört sich wahrscheinlich auch sehr creepy an, aber ich liebe halt die Muppets und das ist ein sehr spezielles Hobby und daher kann ich mich glücklich schätzen, dass ich der Einzige hier im Umfeld bin, der das betreibt und halt Kindern vielleicht hier und da mal ein bisschen Spaß bereitet. Wobei, das muss man auch sagen, das nimmt ab. Kaum ein Kind weiß überhaupt noch, was die Muppets sind. Ne? Also die Zeiten haben sich natürlich schon geändert. Mittlerweile sind die Kinder, die man da bespaßt, um die 40. Und
1: okay. Aber da kennen wir uns nun so lange und das wusste ich gar nicht, siehste?
3: Ja, nö, das kannst du auch nicht wissen, weil ich das erst seit knapp 2 Jahren mache. Also auch nach außen hingerichtet. Sonst habe ich das also quasi im Internen schon öfters mal gemacht, aber dass ich das wirklich anbiete und quasi auch ein Portfolio an Handpuppen mein eigen nennen darf, sodass ich auch ein bisschen eine Show machen kann damit, das gibt es auch tatsächlich öffentlich gar nicht, sondern nur auf Anfrage quasi unter der Hand für diverse Leute seit jetzt knapp 2 Jahren.
1: Tja, bei Krankenhaus haben wir jetzt leider einen traurigen Übergang.
3: Wie steigen wir hier eigentlich heute ein?
1: Wie steigen wir hier ein? Mit einem
3: Hallo,
1: traurigen
3: Übergang.
1: Ja. Hörst du mich? Sag jetzt nicht, dass du mich nicht hörst. Hallo.
3: Ich höre dich nicht
1: mehr. Ich höre dich. Okay, ich mache jetzt mal weiter mit Musik und dann versuche ich mal den Benny wieder einzufangen. Und zwar haben wir eine einen traurigen Übergang, wie ich jetzt schon angefangen habe. Und zwar ist ja Bonnie Tyler verstorben und wir dachten, dass wir deswegen am Anfang Bonnie Tyler zu Ehren einen Song von ihr spielen. Ja.

Es ist jetzt ein bisschen ungünstig hier. Ja, wir dachten, wir spielen einen Song von ihr am Anfang. Und zwar Bonnie Tyler und Midlove mit Total Eclipse of the Heart.

0: Total Eclipse of the Heart. Ja, trauriger Anlass. Der Benny ist wieder da. Hoffe
1: Ja,
0: ich.
1: das bin ich.
0: Sehr schön. Ja, Gesine und ihre Technik, so ist das immer. Plötzlich. Aber ich habe ihn jetzt wieder eingefangen. Ja, wir hatten beschlossen, dass wir zu Beginn der Sendung zu Ehren von Bonnie Tyler, die ja leider verstorben ist mit 75 Jahren, diesen Song spielen. Hat Bonnie Tyler irgendeinen Einfluss auf deine musikalische Karriere gehabt?
1: Ich glaube, Musik, also sie hat nicht Einfluss auf meine Musik gehabt, das würde ich, glaube ich, nicht behaupten, aber sie ist eine der frühen Superstars, die ich so kennengelernt habe. Und zwar, vielleicht kannst du damit was anfangen. Ich habe ihr Lied Hero gehört im Kontext eines Filmes. Und welcher Film aus den 80ern fällt dir ein, der ein Roboter, der zum Leben erweckt wird und später zusammengeprügelt wird und brutal misshandelt wird? Welcher Film fällt dir da ein?
0: Keiner.
1: Es ist natürlich, was du eigentlich sagen wolltest, ja, ist Nummer 5 gibt nicht auf, die Fortsetzung von Nummer 5 lebt. Und in diesem zweiten Teil wird Nummer 5 durch einen Blitzschlag zum Leben erweckter Roboter, der super süß aussieht, im Prinzip die Vorlage für Wall-E ist. Also Wall-E kennst du, ne?
0: Nein,
1: Wall-E, Eve.
0: kenne ich auch nicht.
1: Oh, gut, aber die Hörer werden das kennen.
0: Du bist doch der Nerd hier, nicht ich.
1: Ja, aber das sind Mainstream-Filme. Ich dachte, das kennst du. Egal. So, der wird auf jeden Fall brutal zusammengehauen und der kämpft sich dann wieder hoch und besiegt die Bösewichte. Und in der Sequenz, wo er die Bösewichte besiegt, läuft Hero von Bonnie Tyler. Und als Kind, da war ich so, keine Ahnung, 5, 6 Jahre alt, habe ich das Lied natürlich nicht indem ich es verstand, aber ich habe halt quasi phonetisch das ganz oft mitgesungen. Ne? Also, hey, Hiro, hey, Lubolabale Buddha, hey, da, du, das habe ich auch bei David Hasselhoff und Looking for Freedom gemacht. Das
0: Okay.
1: war für mich immer Hooky for Feeding,
0: Okay.
1: weil ich das immer verstanden habe. Und naja, gut. Aber das sind halt so Titel, die einen als Kind schon irgendwie geprägt haben und die einen natürlich nie verlassen. Also Bonnie Tyler, wunderbare Künstlerin, und eine der Größen der 80er und 90er, würde ich echt behaupten. Also, dass die jetzt einfach so weg ist, ist schon komisch. Es wäre so, als wenn Bryan Adams morgen sterben würde.
0: Normaler
1: Wir
0: Liebhöffel
1: hoffen.
0: nicht an die Wand.
1: Ja, hoffentlich lebt er morgen noch.
0: Ich wollte nur
1: Aber
0: sagen.
1: dann bin ich ja. Dann bin ich auch nicht zu Gast. Dann muss ich mich nicht mehr rechtfertigen. Das kannst du dann
0: Okay. Ja, die nachfolgenden Sendungen verschieben sich um mindestens eine Stunde, wollte ich nur sagen.
1: Ja, bis Bryan Adams endlich stirbt.
0: Nein, so war das jetzt nicht gemeint. Nein, meine Beziehung zu Bonnie Tyler ist eigentlich, ja, ich fand ihre Songs damals sehr gut. Es war ja eine der wenigen Künstler, die im Osten auch auftreten durfte, da auch
1: Stimmt, ja.
0: mit Ostmark bezahlt wurde, wie ich heute gelesen habe, und dann das Geld an die Crew gegeben hat, also an die Crew im Osten, an die Fahrer, an den Catering oder so. Und dass ich immer die Haare gerne so gehabt hätte wie sie, habe ich bis heute nicht geschafft. Also diese
1: Aber was
0: Frisur.
1: hatte die so Mini-Plie, so Dauer oder so Dauerwelle, so
0: Naja,
1: lockig?
0: Dauerwelle war das nicht. Das war,
1: Ne?
0: so Wellen waren das ja.
1: Okay. War Bonnie Tyler für dich nicht auch so ein bisschen das weibliche Spiegelbild von Rod Stewart? Weil die beide so eine rauchige Stimme hatten? Also ich fand Rod Stewart und sie immer, ich habe die irgendwie als Kind schon in einen so einen Topf geworfen, weil die waren immer so und letztendlich ja auch so ein Engelsblut-Prototyp, was den Gesang über viele Jahre
0: Ja,
1: betraf.
0: genau. Das war ein hervorragender Übergang. Jetzt kommen wir nämlich zu dir, weil eigentlich soll es ja über dich heute gehen und
1: Nee,
0: nicht
1: bitte.
0: gegen
1: Ja,
0: dich
1: ja.
0: und nicht über Bonnie Tyler, die nun leider gestorben ist. Du hast ja, glaube ich, mit im frühen Alter von 19 Jahren angefangen mit
1: Nee.
0: Musik veröffentlichen. Nee, wie nee?
1: Angefangen habe ich 1998. Da habe ich die ersten Songs online geladen auf, damals hieß es Virtual Volumes. Das war von Sony, so eine Online-Plattform. Und da war ich 15.
0: Okay,
1: War ich
0: aber da
1: im
0: warst du noch
1: Übergang.
0: nicht, da warst du noch nicht Engelsblut.
1: Ich war ab 1998, war ich Engelsblut, tatsächlich. Ja. Also die ersten Tracks kommen von 98 und wurden dann schon unter Engelsblut veröffentlicht. Ich habe sie schon vorher online pseudo veröffentlicht unter dem Namen Brandywine, weil ich halt so ein Herr der Ringe-Dulli war und alles danach benennen wollte. Aber Engelsblut ist erstmalig 1998 namentlich aufgetaucht.
0: Und wie kamst du auf den Namen?
1: Ja, damals habe ich halt nach Synonymen für den Begriff Morgentau gesucht und irgendwo ist mir da das Wort Engelsblut untergekommen und ich fand das sehr, sehr schön. Mir war nicht klar, im gleichen Jahr hat sich das Projekt Blutengel gegründet, was ich finde vom Wort her ja eine völlig andere Bedeutung hat, aber natürlich ähnlich ist. Ich fand einfach, also als Synonym für Morgentau, so habe ich meine Musik eigentlich empfunden. Also ein bisschen unschuldig, ein bisschen, ich taste mich gerade in eine Düsternis rein und der Morgentau steht für mich auch für Vergänglichkeit, denn das ist ein Phänomen, das man halt nur kurzfristig wahrnehmen kann und dann ist es halt auch weg. Und du musst darauf warten, dass es wiederkommt. Und das hat mich damals ziemlich beeindruckt, dieses Motiv allein, weißt du, dieser Tatsache. Und deswegen hielt ich es für den ultimativ guten Namen für das, was ich vorhatte, musikalisch. Und ja, es wäre PR-mäßig natürlich clever gewesen, innerhalb der nächsten 2, 3 Jahre davon Abstand zu nehmen, aber ich kann es nicht. Also am Ende des Tages ist es halt wirklich. Der Name ist so sehr mit mir verknüpft, oder ich knüpfe mich so sehr an den Namen.
0: Ich auch.
1: Ja, und genau, das ist halt das
0: Du
1: Ding. Also
0: kannst das
1: ich
0: nicht
1: habe,
0: wechseln, nee, das geht
1: ja,
0: nicht.
1: also ich habe halt eine, ich habe halt einen geringen, also ich habe halt einen relativ kleinen Hörerkreis, das kann man schon so sagen. Wobei, wie gesagt, ich war schon bei 4 Hochzeiten und eine Traumreise und so weiter. Also es ist jetzt nicht so, als hätte ich nie meine Mainstream-Momente gehabt, aber ich lebe natürlich nicht davon. Und allein, wenn ich mir dann mal so einen Clip von vor 15 Jahren angucke, wie ein Brautpaar seinen Hochzeitstanz dazu macht und er wird anmoderiert, stilecht zu Engelsblut Reise, dann habe ich natürlich schon ein bisschen Gänsepelle, weil die beiden Leute haben ihren wichtigsten Tag und ihren wichtigsten Tanz nach meiner Musik so ein bisschen ausgerichtet. Das ist ein Lob, das mir keiner nehmen kann. Und deswegen will ich auch diesen Namen nicht
0: Wäre auch
1: ja,
0: Quatsch. Wäre
1: verachten,
0: auch
1: ja,
0: Quatsch.
1: loswerden. Ja, das wäre Quatsch, genau, weil das bin halt nun mal ich. Ich heiße halt nun mal leider so ähnlich wie ein anderes Projekt.
0: Und
1: Aber
0: das
1: ja.
0: andere Projekt hat noch dazu einen der besten Titel, wie ich finde, oder nur Zweck,
1: Engelsblut genannt.
0: Engelsblut genannt, genau.
1: Ja,
0: Das ist.
1: also ja. In der Anfangszeit gab es durchaus, wie neulich auch im Rahmen von Samsas Traum, gab es Gespräche über die Benennung. Weil das war ein bisschen doof, weil die kamen auf mich zu und sagten, hey, warum heißt du Engelsblut? Das hört sich ja so ein bisschen an wie Blutengel. Und naja, wir würden gerne, dass du dich umbenennst. Einfach weil, also wir reden von den frühen 2000ern, ne? Und da war das natürlich mit Google und Suche, da war es halt wirklich so, wenn du einen relativ ähnlichen Namen hattest, dann konntest du jetzt nicht
0: Verwechseln.
1: großartig Suchmaschinen optimieren. Genau. Aber ich konnte nachweislich natürlich belegen, dass ich eigentlich sogar, glaube ich, ein paar Wochen vor Blutengel mich gegründet und unter diesem Namen etwas veröffentlicht habe. Das kommt ja dazu, ne? Also
0: Ja.
1: na natürlich habe ich die Marke nicht eintragen lassen, Aber ich konnte nachweisen, hey, bevor Blutengel überhaupt einen Furz gemacht hat, war ich schon eine ganze Weile lang auf Plattformen unterwegs unter diesem Namen. Also was wollt ihr von mir? Benennt
0: Genau.
1: euch doch um. Natürlich konnte ich das damals auch nicht so wirklich einschätzen, ne? Wie groß Blutengel mal werden würde. Und sie waren da zu dem Zeitpunkt auch noch nicht so groß, das muss man auch sagen. Und ja, es ist nicht meine Art von Musik, wobei es ja durchaus Titel gibt, weil ich habe ja einen relativ großen Wandel über die Jahre gemacht. Das kannst du ja zumindest bestätigen, ne?
0: Ja.
1: Also ja, also ich habe sehr Idolen nachgeeifert. Blutengel war zwar keins dieser Idole, aber manche Dinge von mir hören sich an, sodass man sie theoretisch für irgendeinen Blutengel-Song halten könnte, jetzt als unbedarfter Zuhörer. Und das verschärft natürlich nochmal die Situation. Ne? Wenn du da eine Band hast, die Blutengel heißt, die ein Lied veröffentlicht, das Engelsblut heißt, und
0: Ja.
1: du selber Songs hast, die zumindest grob in das Genre von Blutengel fallen, dann ist es natürlich schwierig. Aber ich würde behaupten, ich habe meine Erfolglosigkeit auch über Blutengel hinweg gerettet, und die Hörer, die mich vorher mochten, mochten mich auch im Nachhinein, und denen ist das scheißegal, dass es halt einen Blutengel gibt. Ich glaube, da gibt es dann einfach, die Welt der Musik ist vielfältig und jeder soll halt hören, was er hören mag. Und so sehr, glaube ich, ist es dann gar nicht an Namen geknüpft. Ne? Aber ich höre nicht auf zu reden, deswegen wird das heute eine sehr lange Folge.
0: Ja, genau, das habe ich ja schon angekündigt.
1: Ja, relativ früh sind wir ja auch schon aneinander geraten. Und du bist ja Teil der Ursuppe, die das Projekt überhaupt.
0: Nett.
1: Ja, du.
0: Ursuppe.
1: Ja, mein Gott. Du bist 25. Dann bist du halt Teil
0: Ja.
1: Also, ja, was willst du denn jetzt von mir? Also, du bist mindestens so lang dabei wie ich. Ja, so. In diesem Projekt. Ja. Und natürlich war es vor allen Dingen die Hörerschaft oder Leute wie du, die kontinuierlich Interesse daran gezeigt haben. Und wenn Gesine dann, du warst ja schon in zig Radiosendern auch, wenn die mal wieder gefragt hat, was steht Neues an, wusste ich, wird mal wieder Zeit, was Neues zu machen. Ne? Und das sind wenige, aber doch sehr aktive Leute, die mich immer wieder dazu angehalten haben, mit dem Projekt weiterzumachen. Und das bist jetzt nicht nur du, also ich will das jetzt nicht nur als Rumgeschleime jetzt in die
0: Ist schon
1: Sendung
0: klar.
1: posieren. Ja,
0: Das ist schon
1: es.
0: klar. Gott sei Dank bin das nicht nur ich.
1: Ja, deine Hörer lieben dich eh und die wissen eh, was du für ein toller Mensch bist. Aber es gab auch andere Leute, die halt sich auch Mühe gemacht haben. Ne? Also da landete mal, keine Ahnung, da war Post im Briefkasten, die halt total liebevoll zusammengestellt wurde, mit der Bitte, einfach niemals mit Engelsblut aufzuhören, weil es dem jemanden durch irgendwelche schweren Zeiten im Leben gehalten hat. Und das war für mich eigentlich, also als das erste Mal sowas ankam, wusste ich ja schon, okay, gut, dann ist es halt vielleicht auch nur für zwei Leute was ganz Besonderes. Aber das reicht dann ja auch. Ne? Also ich bin ja froh, wenn ich für meinen nächsten Partner überhaupt was Besonderes leisten kann, ja, dass wir gemeinsam ein Leben gestalten, dass ich durch die Musik, die ich ohnehin gerne machen möchte, noch jemanden weiters erreichen kann. Und sei es nur einer oder zwei oder drei. Und am Ende waren es dann ja zumindest ein paar tausend. Halte ich für den schönsten Lohn, den man haben kann, wenn man denn nicht dadurch reich wird. Ne? Also logisch, ich hatte auch Träume davon, ein berühmter Rockstar zu werden und auch wie Chris Pohl durch die Hallen zu turnieren. Aber ich sag dir, wie es ist, 2026 bin ich ganz froh, dass dieser Kelch an mir vorbeigegangen ist und ich ganz andere positive und tolle Dinge im Leben kennengelernt habe, die ich sonst wahrscheinlich nicht kennengelernt hätte. Also ich mache immer noch meine Musik, aber ich habe Liebe und Zufriedenheit an anderen Stellen gefunden. Und die würde ich nicht austauschen wollen. Also ich würde mein Hund, ja, Loki, ne, er sei jetzt mal hier namentlich genannt, niemals gegen eine Zeit auf der Bühne eintauschen wollen. Das ist einfach die schönste Lebenserfahrung, die ich je hatte. Die ich aber nicht gehabt hätte, hätte ich keine Musik gemacht? Und wäre ich nicht durch die Musik auch an dem Punkt angelangt, an dem ich heute bin?
0: Das hat man schon dadurch gemerkt, dass dein Hund eine Zeit lang ständig gepostet wurde und keine neue Musik. Ich glaube, ich habe das irgendwann mal
1: Ja,
0: angesprochen.
1: ich liebe ihn halt. Also er ist.
0: Kommt jetzt auch mal wieder Musik oder nur Hundebilder?
1: Naja, es kam ja jetzt schon ein bisschen Musik in letzter
0: Genau.
1: Zeit, oder? Ja.
0: Genau.
1: Aber er ist schon mein Herz. Also Hunde sind einfach die besseren Menschen. Und ja, und ich habe mich früher immer belustigt über Leute, die halt so Hundo-Übermenschen waren. Weißt du, die hatten Statuen von ihren Hunden im Regal stehen. Ich denke jetzt anders drüber. Ich würde meinem Hund eine 8 Meter-Statue im Garten errichten lassen. Ja.
0: Nicole hat anscheinend auch einen Hund, der Loki heißt. Ich schreibe gerade
1: Ja,
0: in den
1: siehst
0: Chat,
1: du?
0: aber Loki wohnt doch bei uns.
1: Ja, hallo, hallo Nicole. Ja, das ist ein guter Hundename und Namen zusammen übrigens auch an dich. Also ja, wenn sie einen Hund hat, der Loki heißt, das ist ja immer so, das ist wie wenn man sich ein neues Auto kauft, auf einmal sieht man es an jeder Straßenkreuzung rumstehen und man denkt sich, ach so, ja, ich bin ja wohl nicht der Einzige, der einen Polo fährt. Ja? Genauso ist es mit Hundenamen. Wir dachten, wir wären einfallsreich mit Loki. Und als er auf die Welt kam und bei uns wohnte, haben wir, glaube ich, schon 3 Hundebesitzer innerhalb von 3 Jahren kennengelernt, die auch einen Hund haben, die Loki heißen. Und ich meine, das ist ja nicht so wahrscheinlich, dass man andere Hunde kennenlernt, die genauso heißen. Ne? Außer sie heißen halt, keine Ahnung, wie hießen denn früher Hunde? Gesine, wie
0: Hasso.
1: hießen denn. Ja, Hasso, genau, oder Waldo oder sowas, ja. Also irgendwie,
0: Waldi.
1: ja. Waldi, stimmt, ja. Waldemar
0: Wir
1: Hartmann.
0: müssen aber mal kurz Musik machen, weil
1: Ja,
0: wir
1: gut.
0: reden jetzt schon sehr lange.
1: Was hören wir denn jetzt?
0: Wir hören jetzt, wir kommen jetzt zu dem Song, durch den ich dich kennengelernt habe. Den habe ich ja
1: Oh nein.
0: gegen deinen Willen eigentlich hier in der Playlist, aber du kannst nichts dagegen tun, weil ich
1: Engel weinen.
0: Engel weinen, genau.
1: Ja,
0: Das war der
1: okay, gut.
0: erste Song, den ich von dir gehört habe und seitdem bin ich halt Fan von dir.
1: Denkt an Olli P., nur mit schwarzen Klamotten.
0: Ja, der hat auch so einen Song gemacht. Aber wir hören jetzt Engel weinen. Wir müssen jetzt erstmal Musik hören, danach reden wir weiter.

0: Ich weiß gar nicht, was du gegen diesen Song hast.
1: Ja, also man muss natürlich sich überlegen, das Ding ist ja auch schon fast 30 Jahre jetzt her, ne? Ich war natürlich in einer sehr komischen Teenager, miesen Laune drin und wollte es so möglichst traurig wie nur irgendwie möglich machen. Mittlerweile fühlt er sich für mich fast zu kitschig an, aber du hast natürlich recht, es ist zumindest was meine in Anführungsstrichen Karriere betrifft, wenn man so auf YouTube und so weiter guckt, ist es tatsächlich ja eins der bekanntesten Lieder. Also
0: Auf jeden
1: irgendwo
0: Fall.
1: scheint es ja immer noch Leute anzusprechen. Und das ist ja auch logisch, weil es gibt ja Leute, die kommen frisch in eine Situation rein und die stören sich auch nicht daran, dass es sich halt so ein bisschen wie eine schlechte Aufnahme von halt eben 1998 anhört. Ne? Also ich wollte schon immer gut klingen damals, aber ich hatte halt nicht die Methoden und die Mittel. Und die Zeiten haben sich halt gravierend verändert, auch in der Kürze der Zeit. Und deswegen fallen mir die alten Titel einfach immer schwer. Aber nichtsdestotrotz bin ich stolz drauf. Also es ist ein schmissiger Song, glaube ich, mit
0: Schmissig.
1: einer.
0: Ich finde, dass deine Songs alle sehr, sehr, sehr melancholisch sind, was natürlich bei mir genau den Nerv trifft.
1: Ja, ich bin halt so ein Misanthrop, ne, der immer in der Gegend rumliegt und sich sagt, oh Gott, ist auch alles irgendwie scheiße,
0: Betrifft das den nächsten Song auch? Kill Me?
1: ne? Ja, ist auch kein Launeheber, würde ich jetzt behaupten. Also Kill Me ist ein, das hören wir jetzt als nächstes, ist eine. Ich hatte ein Parallelprojekt, das nannte sich früher mal. Also jetzt heißt es Starländer, früher war es mal Monopoly. War natürlich ein super dummer Name. Also ich hab's mit dummen Bandnamen, ja, weil nenn deine Band Monopoly. Wie weit wirst du mit dieser Marke kommen? Wahrscheinlich nicht allzu weit, weil es halt das Brettspiel gibt und das natürlich geschützt ist. Irgendwann habe ich es dann umgenannt in Starländer und zumindest davon gibt es nur zwei oder drei andere Bands, die auch so heißen. Und das war halt so ein bisschen elektromäßig, weil ich Engelsblut wurde irgendwann sehr deutsch und sehr folkig auch mittlerweile. Ich wollte aber immer noch gerne ein Projekt haben, das elektronisch ist. Aber vielleicht so ein bisschen experimenteller. Eher so Richtung Daft Punk oder na, in Richtung halt quasi, ich wollte mir da gar keine Vorschriften machen. Ich wollte mich keinem Genre zuordnen. Und Kill Me ist eins der ersten Lieder, das aus diesem Projekt entstanden ist. Ihr hört jetzt allerdings eine neue Aufnahme, die gar nicht so elektronisch klingt, weil sie ganz viele Violinen und ein Cello beinhaltet. Aber ich glaube, der Geist des Songs kommt nach wie vor durch. Hören wir es jetzt? Gesine,
0: Genau,
1: hören wir es jetzt?
0: jetzt hören wir es.
1: Ja.

0: Protokoll sich gleich drei angeeignet hat, denen sie wahrscheinlich ein fantastisches Leben bereiten wird. Also Hunde sind einfach, ja, für mich das Maximum. Ich war früher absoluter, ich habe alles belächelt, was so Hundeleute betraf, bis ich meinen eigenen Hund hatte. Ich würde ohne zu zögern morgen meine Leber oder meine Niere für meinen Hund spenden, nur dass er einen Tag länger leben kann. Leider kann er mit meiner Leber wahrscheinlich nicht allzu viel anfangen. Das würde ihn innerhalb eines Tages hinraffen. Aber ich finde, es sind einfach unglaublich fantastische Lebewesen, die einem sehr viel Liebe spenden und die Menschen mit all ihren Unzulänglichkeiten akzeptieren als das, was sie am Ende des Tages versuchen zu sein, nämlich jemand Liebevolles, ein liebevoller Partner.
1: Hast du
0: Und
1: dann denn
0: deswegen
1: mal einen Song für deinen Hund geschrieben?
0: ein? Ja, bestimmt.
1: Okay, ja, weiß ich nicht. Also ich von der Playlist, die wir jetzt hier haben, fällt mir ja nur "Ich will kein Mensch
0: Nee.
1: mehr sein" ein.
0: Ich will kein Mensch mehr sein, sondern Loki, ja. Nee, also zu der Zeit gab es Loki noch nicht, aber ich habe diverse Lieder für ihn geschrieben.
1: Von denen
0: Und
1: haben wir
0: man muss
1: jetzt
0: dazu
1: keinen
0: sagen,
1: dabei, oder?
0: nee, wir haben heute kein dabei. Das wäre mir, glaube ich, auch, glaube ich, für so eine Erstbegegnung, also wir haben ja jetzt keine Erstbegegnung, aber
1: Die
0: um mich
1: Hörer.
0: zu präsentieren, wäre das, glaube ich, auch zu intim, weil das mache ich ja wirklich nur, um Loki das zu zeigen. Ja,
1: Aber
0: der
1: dann,
0: Hund.
1: da
0: Ja,
1: du
0: sag.
1: gerade jetzt den Hund gegenüber dem Menschen gelobt hast, müssten wir dann wirklich jetzt nicht statt der Sehnsucht spielen, sondern "Ich will kein Mensch mehr sein".
0: Ja, kommt wieder der alte Scheiß. Okay, gut. Ja, da machen wir das. Ich will kein Mensch mehr sein.
1: Dann spielen wir. Ja, das ist ja der zweite Titel, der sehr bekannt von dir geworden ist, würde ich sagen, neben "Engelwein", der alte Scheiß halt.
0: Ja, im Original glaube ich von, sag mal, 1998 oder 99. Ich müsste selber nachgucken. Ich habe das hier ja mittlerweile eingetragen, weil ich es manchmal selber nicht weiß. Kann ich dir sofort sagen. Originally released in 2000. Okay, es ist nur 26 Jahre alt. Naja, immerhin. Guck,
1: Aber das ist
0: Gesine.
1: jetzt auch eine Version von 26.
0: Ja, das ist eine neue Version.
1: Dann spielen wir die doch jetzt mal einfach.
0: Ja, dann spiel die doch mal einfach. Ich höre jetzt auf.

0: Schluckt.
1: Ich will kein Mensch mehr sein. Ja, schön. Siehst du, einen neuen Fan hast du schon gewonnen. Die Schlaubi im Garten.
0: Ja, es ist die beste. Also,
1: Der
0: ja, ich.
1: Beste, der Beste.
0: Der ist der Beste.
1: Schlaubi
0: Ja,
1: ist
0: dann
1: der und
0: bitte,
1: Schlumpfine
0: Schlaubi.
1: ist die.
0: Stimmt, oh Gott, ja. Eigentlich müsste ich es, ja, ich müsste es besser wissen. Also, er ist zumindest nicht Gargamel und Schlaubi verdient natürlich für diese Liebesbekundung schon ein Geschenk, oder?
1: Ja, der Benny hat ja ein paar Download-Codes von seinem Album, von dem wir jetzt auch die ganzen Titel hören, dabei sozusagen. Also die können wir dann, wer Interesse hat, gerne verteilen.
0: Ja, gut. Schlaubi ist der erste Empfänger. Und
1: Schlaubi kriegt gleich, schicke ich gleich einen Code, genau.
0: also herzlichen Glückwunsch oder Entschuldigung, je nachdem, wie man das am Ende dann empfindet. Aber ja, also natürlich, es sei dir, also danke für das Feedback auf jeden Fall. Ne? Es ist halt wirklich, es ist halt einfach Liebe für eine Sache. Und das merkt man ja auch an so einem Webradio. Da sind ja nur Leute beteiligt, die einfach die Sache lieben, ne, und Bock drauf haben. Und das finde ich halt mega gut. Also das sehe ich im Beruflichen. Das kann ich ja noch ganz kurz erklären, bevor du jetzt zum nächsten Themenkomplex hier ansetzt,
1: Ich
0: ja.
1: wollte mal zwischendurch schöne Grüße an Fischett und Gönndalf schicken, der ja offensichtlich den besten Kirschwein, habe ich gehört, der ganzen Welt
0: Fischett
1: fabriziert.
0: hat Kirschwein.
1: Nein, Gönndalf hat Kirschwein.
0: Gönndalf hat Kirschwein. Warum sitze ich bei dir?
1: Ja, weiß ich auch nicht, warum sitze ich bei dir?
0: Ja. Hallo, bitte, Gönndalf. Gönn dir. Ich habe einen Gönner G hier noch in der Ecke stehen, aber ne, oh, na gut. Beim nächsten Mal besaufen wir uns einfach zusammen.
1: Nee,
0: Ja.
1: wir fangen jetzt erstmal, wir haben jetzt so viel über Hunde geredet, wir sollten vielleicht mal darüber reden. Also wir haben ja schon angefangen mit deinen Grundlagen, aber welche Bands haben dich denn eigentlich so beeinflusst damals in jungen Jahren mit der Musik anzufangen? Du hast ja eine Band, hast du mir ja gesagt. Wir haben leider von dieser Band, alle beide waren wir nicht in der Lage, auch nur einen einzigen Song zu finden, beziehungsweise der hieß Letzter Schnee, glaube ich.
0: Erster Schnee.
1: Erster Schnee.
0: Erster Schnee von OSNC. Ja, also man muss sich in die Lage hineinversetzen, 1997, 98 oder so. Und ich habe da schon erste Schritte ins Internet gewagt und habe dort eine Band getroffen, die damals auf der Webseite mp3.de, da könnt ihr heute, ihr könnt die Seite aufrufen, das hat nichts mehr mit dem zu tun, was da 1998 war. War eine völlig andere Sache, völlig andere Firma und, und. Aber da konnte man halt damals einfach Lieder von sich hochladen. Das ist auch die Plattform, auf der ich dann, und jetzt bitte stellt euch meine Airquotes vor, erfolgreich wurde, war halt eben mp3.de. Und da hörte ich dieses Lied Erster Schnee von OSNC. Und wenn ich euch das jetzt beschreiben müsste, dann wäre es sowas wie eine Mischung aus Das Ich und Goethes Erben oder so. Also eher schon elektronisch, also ich würde sagen tendenziell Das Ich, monotone Stimme, ne? Wie nun alles endet, wie nun alles stirbt. Das hat mich aber sehr beeindruckt, weil man merkte, das haben Leute allein bei sich zu Hause gemacht. Das wirkt jetzt nicht so überproduziert. Und dann dachte ich mir, ja, das kann ich auch. Und dann fing ich an, solche Dinge auch zu machen. Und die waren stilistisch, also meine ersten Songs, die hören wir heute auch nicht, aber da können die Hörer ja selber forschen, denn ja, es ist ja alles von mir online. Das ist ja der Vorteil, ne? Also Leute werden wahrscheinlich denken, ich bin hier der große Schnacker, ne, und ich bin hier der Hi-O-Pi. Erstens, ich verdiene ja nichts dran und zweitens, ich habe das meiste meines Gesamtwerkes frei zur Verfügung online gestellt auf meinem Bandcamp-Account und das sind weit über 2000 Songs und viele davon sind natürlich vielleicht auch Grütze heutzutage, also ich empfinde sie als Grütze. Aber ich habe sie halt gemacht. Und sie sind alle irgendwo da und man kann sie zeitlich einordnen und es ist halt kein Gelaber, sondern es gab Zeiten, in denen ich keinen Tag hatte, an dem ich nicht ein, zwei, drei Lieder produziert, geschrieben, veröffentlicht habe. Die Zeiten sind jetzt vorbei, muss ich sagen. Also die letzten 3 Jahre waren sehr düster und irgendwie bin ich nicht mehr da so drin in diesem Ding. Aber es gibt eine Menge von mir und das ist halt damals, 1998, habe ich genauso losgelegt und inspiriert von Bands wie OS&C. Und das war deine Ursprungsfrage, ne? Weil ich jetzt schon wieder hier 3 Stunden lang über alles reden will.
1: Genau, das war die Ursprungsfrage, was dich
0: Ja,
1: sehr dich beeinflusst hat.
0: ich bin dann im Dorf in meinen lokalen Sparmarkt reingelaufen. Spar kennt ihr vielleicht noch. Also die älteren Leute, heutzutage gibt es ja keinen Spar mehr, außer Eurospar. Es war so eine Supermarktkette, also so ähnlich wie Aldi, Lidl und parallel dazu gab es halt noch Spar. Und die hatten tatsächlich, selbst bei uns im Dorf, 3 Gothic-Magazine. Und das war die Zillow, das war das Gothic-Magazin, das heißt einfach Gothic, ne? Und Astan hieß es damals, gibt's. Ich glaube, die Zillow gibt es nicht mehr, nach dem Abbrennen des Redaktionsgebäudes oder so. Und Astan gibt es auch schon seit 20 Jahren nicht mehr. Aber das waren mal so in der Szene, glaube ich, durchaus bekannte Zeitschriften. Und ich habe mir die einfach gekauft von meinem Taschengeld, weil ich so dachte, hey, die sehen ja krass aus, die Leute, die da drauf sind. So düster. Und ich war eher so der Beatles-Junge. Ich war schon Außenseiter, weil andere standen auf Britney Spears und Caught in the Act. Und ich war eher Beatles-Mensch. Aber ich dachte, hey, dieses Gruselige, das gefällt mir eigentlich. Und das war, ja, das war 98, 99 rum. Und dann habe ich diese Magazine durchgeblättert und es war wirklich wie ein Überfall. Also die hatten damals nämlich schon Cover-CDs, also die hatten CDs auf der Zeitschrift. Und ich habe mir die von vorne bis hinten durchgehört und zwar nicht nur einmal, sondern ich hatte irgendwann dann einen Discman. Ich bin mit diesen CDs morgens eine Stunde lang zur Schule hin und eine Stunde lang zurückgefahren. Ich habe nichts anderes gehört als das, was auf diesen CDs drauf war, weil verhältnismäßig waren die sehr preiswert zu erstehen. Und ja, vor allen Dingen in dem Supermarkt im Ort. Und das hat mich sehr geprägt und ich wollte sowas selber machen. Und dann habe ich halt angefangen, sowas in der Art zu machen. Und ja, für mich war es gar nicht so die große Weltverdrossenheit, die mich in die Gothic-Szene getrieben hat, sondern erstmal das musikalische Interesse, weil ich das einfach gut fand, was die Leute da machten. Die Verdrossenheit kam dann später, ne? Also ich bin da direkt reingeschlüpft. Und innerhalb von einem Dreivierteljahr habe ich schon die erste Kontaktanzeige in irgendeiner Zeitschrift geschickt. Verlorene Seele sucht gefallenen Engel oder sowas, um eine Freundin zu finden, die halt ähnlich tickt, weil auf dem Dorf hast du ja keine. Wo willst du denn da bitte ansetzen? Ja? Also habe ich damals schon Zeitschriften als mein soziales Netzwerk versucht zu missbrauchen.
1: Erfolgreich?
0: Tatsächlich einmal ja.
1: Cool. Aber wir
0: Und ja, ich bin dann auch ein paar Jahre mit der Dame zusammen gewesen und wir haben uns jetzt auch nicht
1: also
0: im
1: sehr
0: Schlechten.
1: erfolgreich.
0: Ja, also das war. Aber wirklich über so eine Dulli-Anzeige, weißt du, Prinz der Dunkelheit. Wirklich, also absoluter Bullshit, den ich da geschrieben habe. Aber so fühlte ich mich halt, ne? Ich fühlte mich halt als den Prinzen der Dunkelheit. Und er sucht halt eben seine eine, die mit ihm ein gemeinsames Königreich der Herzen gründet. Und ich habe eine gefunden, die mit mir gemeinsam das Königreich der Herzen gründen wollte. Und wir haben es, glaube ich, ein Stück weit auch gemacht. Denn das sage ich schon, bis heute existiert das in irgendeiner Form. Wir beide sind glücklich damit, dass wir nicht mehr zusammen sind. Aber wir beide haben, glaube ich, durch diese Szene, durch dieses gemeinschaftliche Gefühl, was man heutzutage, glaube ich, schwer findet, weil die Szenen bluten aus, das sagen immer alle, aber das ist halt nur so eine Redewendung, dass man aber als Jugendlicher sich ja irgendwo eine Zugehörigkeit auch gerne suchen möchte und heutzutage einfach gar keine Möglichkeit mehr hat, weil die Clubs sterben aus, es gibt nicht mehr so wirklich aktive Szenen, da können wir uns vormachen, was wir wollen. Früher gab es selbst im Dorf immer noch die 3, 4 Gruftis und du wusstest, das sind halt Gruftis. So, heutzutage hört halt jeder alles. Es gibt auch kaum noch Clubs, denen man sich irgendwie zuordnen kann. Und dementsprechend als 14, 15 orientierungsloser, jähriger Junge weiß man gar nicht, an wen man sich wenden soll, um irgendwo seinen Platz zu finden. Ja, es gibt nur noch Spotify-Playlists.
1: Ja,
0: Und
1: leider. Aber ich muss dich jetzt wirklich mal unterbrechen.
0: ja, ich weiß.
1: Man merkt, dass du normalerweise Podcasts machst,
0: Ja,
1: wo
0: die
1: dann
0: 8 Stunden
1: wahrscheinlich
0: dauern.
1: keine Musik gespielt wird, wahrscheinlich, oder?
0: Ja, das kann schon sein. Es
1: De
0: tut mir
1: de
0: leid.
1: deshalb spielen wir, deshalb spielen wir jetzt mal eine Band, die dich offenbar beeinflusst hat.
0: Welche?
1: Welche? Ich dachte eigentlich zu Ich will kein Mensch mehr sein, passt Wolfsheim ganz gut, aber ich weiß nicht,
0: Ja.
1: ob sich jemand noch irgendwie erinnern kann an den Song Ich will kein Mensch mehr sein, weil den haben wir ja vor einer halben Stunde gespielt oder so. Nein,
0: Es
1: das
0: tut mir
1: stimmt nicht,
0: leid.
1: vor einer Viertelstunde.
0: Also ich entschuldige mich bei wirklich allen Hörern. Also ich
1: Nee,
0: habe
1: also eigentlich muss
0: Gesine
1: ich dich.
0: vorgewarnt, wir werden heute labern. Und es wird vielleicht lang oder vielleicht auch nicht.
1: Ich habe normalerweise kein Problem zu labern, das weißt du
0: Aber bei dir schon. Ja, danke. Das ist ja schon ein Urteil. Ja, dann spiel doch jetzt endlich
1: Genau, ich
0: Wolfsheim
1: spiele
0: mit
1: jetzt
0: The
1: Wolfsheim,
0: Sparrows
1: das
0: and the
1: Nightingale
0: Nightingales.
1: jetzt, genau.

0: Ja, die Herren unterhalten sich jetzt über Krankheiten. Ich habe vorhin schon mal gesagt zu dir, das machen doch eigentlich nur ältere Leute, oder?
1: Das ist ja keine Krankheit, Allergie ist einfach ein Zustand.
0: Ja, okay.
1: Okay. Du hast scheinbar noch nie eine richtige Pollenallergie gehabt, ja? Kann ich dir nur empfehlen, kann man bestimmt heutzutage bestellen.
0: Ich habe eine Allergie, aber die haben noch nicht rausgefunden, welche. Das ist noch besser. Wenn ich zum Arzt komme, heißt das immer, seien Sie doch froh, dass wir nichts finden. Aber die Beschwerden sind ja trotzdem da. Wir reden jetzt nicht über Krankheiten. Wir reden jetzt
1: Nein, nein, nein, nein, nein.
0: über was anderes.
1: Über?
0: Ja, das hast du mich rausgebracht mit den Krankheiten hier.
1: Ich habe gar nichts gemacht. Deine Jugend. Du bist jung.
0: Meine Jugend. Also in meiner Jugend hast du noch nicht existiert, leider.
1: Naja, jetzt ist es löblich, dass du das so ausdehnst. Ich habe, glaube ich, schon existiert. Ich war halt nur nicht so cool wie du zu dem Zeitpunkt.
0: Du hast
1: Da
0: da, du
1: wissen,
0: hast
1: wissen
0: da,
1: die Hörer das,
0: du hast da
1: welcher
0: def,
1: Jahrgang du bist?
0: die, du hast da definitiv noch nicht existiert. Punkt. Wolltest du erst
1: Ja.
0: noch was zur Stadt der Sehnsucht sagen?
1: Es war ein völlig, es war ein random Text, den ich damals geschrieben habe, weil ich frustriert war zu dem Zeitpunkt, weil ich das Gefühl hatte, ich konnte veröffentlichen, was ich will, auf mp3.de, und bei mp3.de gab es halt, es gab halt schon so Genre-Charts, ne? Und es war halt wirklich über einen Zeitraum von 5, 6 Jahren so, dass Engelsblut immer so die ersten 5 Plätze belegt hat. Also im Wechsel. Es gab auch andere, das will ich jetzt gar nicht sagen, aber es war halt so beliebig, so dass ich irgendwann überhaupt nicht mehr einschätzen konnte, hey, toll, kommt das jetzt überhaupt an, was ich mache, oder ist es eigentlich egal, was ich mache? Und dann habe ich Stadt der Sehnsucht rausgebracht, was halt so ein völlig random runtergeschriebener Text war, den ich mittlerweile absolut zu schätzen weiß, weil ich glaube, das ist eines der liebsten Stücke aus der Zeit, die ich noch nachhöre. Weil man selber, das muss man dazu sagen, dadurch, dass ich ja selten Geld mit der Musik verdient habe, habe ich sie ja oft gemacht, weil ich sie auch selber hören wollte. Ne? Also meine Aufgabenstellung war immer, ich hätte gern ein Lied, das so und so ist, das gibt es nicht. Okay, dann mache ich es halt selbst. Und dann habe ich das versucht, nach den mir möglichen Maßstäben umzusetzen und habe es dann auch selber gehört. Nicht, weil ich narzisstisch bin oder sonst was mache. Ich wollte einfach nur dieses Stück Musik haben. Es wäre mir egal gewesen, hätte das sonst irgendwer gemacht. Aber wie gesagt, ich hatte ja keinen Sklaven in Anführungsstrichen, der das für mich hätte machen können. Also musste ich es halt selbst machen. Und Stadt der Sehnsucht ist übrig geblieben aus einer Zeit, wo ich echt dachte, es ist eigentlich total egal, was ich mache. Und das war mir das egalste Lied. Und bis heute ist es aber dann doch eins der Lieder, die eine Bedeutung erst für mich im Nachgang entwickelt haben. Weißt du? Weil man muss natürlich den Text mal lesen. Also in dieser Stadt, in der wir beide uns noch nie gesehen und Sehnsucht unsere Träume quält, ist Einsamkeit ein Lebenselement. Das habe ich geschrieben 10 Jahre, bevor ich genau in diese Situation reinkam und konnte die dann natürlich anders für mich verorten. Siehst du die Schatten in der Nacht, sich vereinen ohne Kraft, die Körper vereinen sich in der Kammer deines Seelenkerkers. Also wo ist das Licht, das uns einst die Hoffnung gab? Hat die Armee der Finsternis zerschlagen? Bla bla bla. Also sehr, sehr klischeebehaftete Texte, aber die zu einem gewissen Punkt meines Lebens absolut an Bedeutung gewonnen haben und ich für mich selber schon quasi eine Art Therapie hatte, weil ich wusste, ich habe mich mit dem Thema irgendwie mal random auseinandergesetzt und jetzt weiß ich, warum ich das vielleicht mal getan habe. Ich will das gar nicht so prophezeiend klingen lassen. Also man macht einfach Dinge, die man gerne mag und ich mag halt einfach gerne Musik machen und natürlich hilft mir Musik hier und da über schwierige Phasen des Lebens hinweg. Also ich war schon mal bankrott, ich war schon mal im Krankenhaus wegen Herzversagen, ich habe schon dieses oder jenes durchgemacht, aber ich erzähle davon eigentlich gar nicht. Also wenn, dann nehme ich das als Inspiration für ein neues Lied mit und dann mache ich ein Lied darüber und dann ist das Thema meistens für mich auch wirklich abgehakt.
0: Das
1: Und
0: erklärt
1: das
0: aber jetzt, warum deine Songs immer so melancholisch sind, weil du ja offensichtlich
1: waren, oder?
0: waren
1: Ja,
0: sind.
1: ich glaube, ja, weiß ich nicht. Also ich habe das Gefühl, sie waren früher deutlich melancholischer und je unbeliebter ich wurde, das kann ich damit also in Einklang bringen, wie positiv meine Musik irgendwann wurde. Ich habe ja irgendwann dann angefangen, so eher folkmäßig Sachen zu machen und Liebeslieder, die immer sehr leichtherzig waren und und. Also ich habe schon das Gefühl, dass je glücklicher ich wurde, desto
0: Und glücklicher
1: unbeliebter
0: wurden
1: wurde.
0: wir.
1: Ja.
0: Ja, wir konnten
1: Also
0: uns ja dann nicht mehr mit unseren eigenen. Weißt du, du hast das Glück, wie du gerade gesagt hast, du kannst deine Gefühle mit Musik verarbeiten. Wir, also ich zum Beispiel, habe das nicht. Also muss ich doch Musik finden, die mir über diese Zeit hinweg hilft. Hast du vorhin ja selber schon mal gesagt, dass das auch dir
1: ja.
0: gesagt worden ist. Und ja, und wenn du dann auf einmal fröhliche Musik machst, was soll ich denn damit anfangen?
1: Ja, weiß.
0: Deshalb
1: Also
0: spielen wir jetzt doch jetzt.
1: ich habe ja extra schon melancholischen Kram hier für heute Abend rausgesucht. Also das wird halt schwierig. Aber da kann sich natürlich der geneigte Hörer irgendwie auch selber behören und dann auch fröhliche Dinge zeigen. Ich finde das, pass, guck mal, wir haben so viele Beispiele von Kurt Cobain für die Alten unter uns. Ne? Wann ist er gestorben? 94 mit 27 Jahren. Hat nie so wirklich optimistische Lieder gemacht,
0: Das
1: weil
0: ist
1: er
0: ja auch
1: sich,
0: gut
1: glaube ich,
0: so.
1: genau, weil er sich auch nie so wirklich fühlte. Und später hatte er dann ja einfach auch nicht die Möglichkeit, das zu machen. Und dadurch ist natürlich auch eine Narrative um ihn herum entstanden, die auch Leute wie mich bis heute fasziniert. Also ich halte ihn für einen der fantastischsten und also interessantesten Figuren einfach in der Musik. John Lennon wiederum hat natürlich alles Mögliche gemacht, thematisch betreffend. Also da gab es lustige, fröhliche Lieder, gab es auch melancholisches, aber er war nun mal einer der Beatles-Gründer und ist halt erschossen worden, hat aber kurz vor Ende nochmal Töne angeschlagen, die er seit 20 Jahren nicht mehr angeschlagen hat.
0: Das lag bestimmt an Yoko Ono.
1: Ja, das sagt man so leicht, aber das klären wir an einem anderen Abend.
0: Genau, wir spielen jetzt erstmal noch
1: Also,
0: ein trauriges Lied,
1: ja, welches denn?
0: weil ich denke, mal Totenlicht ist jetzt nichts Lustiges.
1: Nee, Totenlicht ist, handelt eigentlich über etwas Familiäres. Also, ich habe mittlerweile sehr großen Frieden mit ihr und tausche mich auch musikalisch ständig mit ihr aus. Aber es gab eine Zeit in meinem Leben, in der habe ich meine Mutter als kein Bestandteil meines Lebens gesehen. Und ich glaube, sie war ganz froh, dass ich kein Bestandteil ihres Lebens war. Obwohl wir wussten, dass wir eigentlich sehr eng miteinander waren. Aber wir beide hatten Baustellen abzuarbeiten und haben jetzt wieder den Weg zueinander gefunden, auch schon seit Jahren. Also alles fein. Aber Totenlicht ist in der Zeit entstanden, wo ich dachte, die interessiert sich einen Scheißdreck für mich. Und wenn ich jetzt tot morgen auf der Treppe liege, dann wird sie sagen, ja, ich hab's euch doch allen gesagt, dass er irgendwann mal so enden wird. Und das war die Sicht meiner Mutter auf mich über viele Jahre. Und ich fand es ungerecht und das habe ich in dieses Lied gegossen. Also es ist simpel, das Lied, aber es hat eine enorme Bedeutung. Sag doch mal, wann du es spielst, dann kann ich es auch nochmal anhören.
0: Na jetzt?
1: Läuft schon.
0: Nein, jetzt?
1: Okay, gut.

0: Voll. Ja, da haben wir gleich mal Schwert hinten dran gehangen.
1: Schwieriger Song für mich. Also ich finde ihn immer noch schmissig, aber verbinde ihn mit einer ganz blöden Phase. Also das war Mitte der 2000er gewesen sein, also 2005, 6, 7, 8 oder sowas. Also da habe ich halt, ich habe meine Umgebung verlassen für die Liebe und bin umgezogen und dachte, das ist es jetzt. Das ging alles in die Hose. Und ja, ich war einfach am Arsch, wenn man das so sagen darf. Und habe das versucht, in musikalischer Form aufzuarbeiten. Wahrscheinlich auch ein bisschen klischeehaft, aber ich war einfach sauwütend. Also in der Situation damals habe ich mich sehr schlecht behandelt gefühlt. Und statt jemanden im Umkehrschluss auch schlecht zu behandeln, habe ich einfach ein Lied daraus gemacht. Und das hat mir dann, das klingt zwar dumm, aber es hat mir irgendwie auch gereicht. Also dann war das Thema für mich durch. Und ich könnte weitermachen und habe den nächsten Fehlschlag angezettelt. Aber ja, ich meine, ich habe das damals, also es gab wirklich eine Phase, da habe ich, das war wie ein Spruch für mich. Musik ist mein Psychiater, ne? Also ich kann jedes Leid überstehen, wenn ich ein Lied anschließend draußen
0: Wie
1: machen
0: ich
1: kann.
0: schon sagte, ich beneide euch Musiker darum. Ich hätte
1: Ja,
0: das
1: es
0: jetzt,
1: nutzt.
0: ich hätte den Song auch gebraucht, weil ich kenne das auch. Ich bin ja auch nach Berlin gezogen und das
1: Ja.
0: war auch nicht so gut. Aber das war dann so 96, 97, da gab es den Song noch nicht. Also mir konnte der damals noch nicht helfen.
1: Ja. Ja, okay, aber dann stimmst du mir ja zu, dass man manchmal so Mechanismen auch für sich selber findet, ne? Um sich so ein bisschen, naja, rauszuhieven aus der derzeitigen Lage.
0: Es ist auf jeden Fall Musik, aber ich glaube, dass es wirkungsvoller ist, wenn man die Musik selber macht, als wenn man sie nur hört. Aber ich so als Konsument
1: Ja.
0: suche mir natürlich dann solche melancholischen Songs so.
1: Ja, das ist halt die Frage. Also ich höre vor allen Dingen dann Musik, also wenn es mir schlecht geht und ich höre jetzt fremde Musik, also jetzt nicht meine eigene, ich mache jetzt keine eigene, dann höre ich Lieder, die mich eher noch mehr in die Melancholie reinsteigern. Ja,
0: Ja,
1: also
0: es ist schön, wenn der
1: und
0: Schmerz irgendwann nachlässt.
1: genau, weil ich glaube, dann man will sich noch mal so richtig mies fühlen und die Musik hilft dann dabei.
0: Auf jeden Fall.
1: Und dann ist man vielleicht irgendwann durch damit.
0: Ja.
1: Ne? Also, du, ich kann, ich kriege heute noch feuchte Augen, wenn es gibt ein Sp es ist jetzt sehr poppig, was ich jetzt erwähne, aber es gibt halt ein Lied von Coldplay, The Scientist. Kennst du das Lied? Kennst du auf jeden Fall. Es gibt keinen Menschen auf diesem Planeten, der das Lied nicht kennt. So. Und da darf man ja mal intim werden. Ich war damals, wir reden immer noch eigentlich sehr oft über die gleiche große Liebe. Und ich, ja, wir hatten halt, oh Gott, das klingt ja wie Dr. Sommer hier, wie die zwei Seiten in der Bravo. Aber es wurde das erste Mal quasi intim. Und das war unser Lied. Und das klingt vielleicht schnulzig, aber auf der anderen Seite sage ich mir auch, was wollt ihr? Ich war 19, 20. Es war mir nicht wichtig, was cool oder nicht cool ist, sondern ich war einfach über beide Ohren verliebt. Ich hätte zu dem Zeitpunkt hätte ich für die Person alles getan, was man tun kann. Und selbst heute, wenn dieses Lied anklingt, ich finde, es ist ein fantastisches Lied. Es ist Pop und es ist Coldplay und man kann die mögen oder nicht mögen. Aber für mich selber ist das ein Lied, was ich direkt wieder abschalte. Das ist ein Fakt, den ich bis heute nicht verarbeitet habe. Also wenn das Lied kommt, weiß ich, dass ich das Lied eigentlich ziemlich gut finde, aber ich möchte es nicht hören, weil
0: Ich
1: es
0: glaube, so ein
1: mich,
0: Lied hat jeder.
1: ja,
0: Denke ich mal. Habe
1: weil es mich
0: ich kenne
1: instant.
0: auch von einigen Leuten die Lieder, also auch so von Hörern, die ich so hatte, wo ich wusste, das kannst du nicht spielen, wenn derjenige da ist, weil das den an irgendwas erinnert. Trauriges halt. Das war jetzt der eine Satz, den wir zu schwer sagen wollten.
1: Ja, das war der eine Satz. Ja, also,
0: Und
1: aber ich möchte mich trotzdem noch mal kurz bedanken an Schlaubi. Schlaubi sagt, deine Musik ist der Hammer. Wieso habe ich die letzten Jahre, 30 Jahre nichts gehört von dir? Ich bin schon so lange in der Szene unterwegs. Ja, da hättest du mal seit 30, fast 30 Jahren Gesine hören müssen, weil die hat mich sehr gut promotet. Das muss man halt sagen. Aber
0: Aber
1: davor
0: wir
1: hättest du
0: beide hätten auch
1: vielleicht
0: schon
1: vier
0: viel eher
1: Hochzeiten und
0: meine
1: eine Traum, weil er sagt.
0: Wir beide hätten auch schon viel eher meine Sendung machen müssen. Also ich meine, wir kennen uns so lange,
1: Gesine.
0: wir haben noch nie eine Sendung. Ich weiß noch, du bist
1: Gesine.
0: irgendwann mal vor vielen, vielen Jahren
1: Ja.
0: in einem anderen Leben, bist du mal also
1: Was bin ich?
0: in die
1: Ja.
0: Sendung, in meiner Sendung in den Chat gekommen.
1: Ja.
0: Und ich war so, oh, ist das der echte Engelsblut? Ich war ja völlig von den Socken, ja. Also so, um Gottes Willen, jetzt ist der in meinem Chat. Aber ja, jetzt ist er wieder in meinem Chat. Wahrscheinlich zum
1: Ja.
0: zweiten oder dritten Mal erst.
1: Ja, aber das ist, aber guck mal, da merkt man ja schon, wie subjektiv die Wahrnehmung ist, ne? Ich bin in den Chat reingegangen und dachte, ist das auch die echte Gesine?
0: Ganz bestimmt.
1: Doch, natürlich. Also du laberst, aber du bist ja, also du bist in meiner peripheren Wahrnehmung, weil ich bin jetzt nicht der typische Webradiohörer, das muss ich einfach sagen. Da fehlt mir die Zeit zu und da höre ich einfach in der Zeit
0: Du hast
1: andere
0: lieber
1: Dinge.
0: 8 Stunden Podcast.
1: Ja, und ich mache ihn ja auch. Und das ist ja
0: Ja.
1: auch das Ding. Da muss ich ja sagen, also das kann man ja am Rande erwähnen. Das einzige Künstlerische, mit dem ich wirklich sogar erfolgreich bin, ist das Podcasting, weil ich mit Radio Tatooine den ältesten deutschen Star Wars Podcast nach wie vor betreibe und wir damit auch Live-Auftritte haben und gebucht werden von Leuten und eingeladen werden von Leuten. Du kannst dir natürlich vorstellen, das hätte ich mir für die Musik eigentlich auch gewünscht, ne? Nichtsdestotrotz sind das beides quasi Herzensprojekte. Also Radio Tatooine wird keinen hier in der Runde vielleicht interessieren, wenn er keine Liebe für Star Wars hat. Ich kann es euch aber dennoch nur empfehlen, denn die ersten 4 von 8 Stunden jeder Folge geht es um alles, aber nicht um Star Wars, sondern auch um die beliebte Ketchup-Sorte der Woche oder sonst was. Also für mich ist das Miteinander mit Menschen und was man da für Geschichten hier und da hören kann. Ich versuch eigentlich das zu machen, was du live fantastisch kannst. Ja, du machst halt Radio und ich wollte ja mal Radio machen, aber ich wusste, ich höre ja nicht auf zu labern und ich kenne nur Leute, die auch nicht aufhören zu labern. Dann lass mal lieber einen Podcast machen, weil dann stört sich keiner dran, dass das 8 Stunden dauert. Und es ist so, wir haben halt ein Publikum, das halt verlangt, dass es sogar noch länger wird. Ne? Also die benutzen das wirklich so als Tagesbeschallung. Und natürlich kann man da an dem Leben der Moderatoren in Anführungsstrichen natürlich auch über jetzt mittlerweile fast 15 Jahre einfach teilhaben, weil man ja auch den ganzen Wandel mitkriegt. Ne? Und wenn man ein Fan-Thema hat, an dem man sich aufhängen kann, so wie du die Musik hast, haben wir dann das Thema Star Wars, hast du ja auch immer so einen Anknüpfpunkt. Ne? Also du hast irgendetwas Neues kommt raus und du hast eine Meinung dazu, dann hörst du deinen Freunden dabei zu, quasi, wie die darüber sich zerstreiten. Ne?
0: Sehr schön.
1: Und ja, und
0: Wir zerstreiten uns heute aber nicht, hoffe ich.
1: nee, wir zerscheiden uns natürlich nicht, aber so warst du für mich immer schon eine Instanz. Und als du sagtest, ist das überhaupt der echte Benjamin, bist du das? Ich so, warum sollte ich das nicht sein?
0: Ich
1: Für
0: weiß auch,
1: mich bist.
0: du hast mir irgendwann mal geschrieben, dass du immer, wenn du was Neues schreibst, überlegst, ob mir das gefallen könnte.
1: Ja, das mache ich auch öfters noch. Ich schicke dir ab und zu meinen Link und sage, hier ist ein Code, mach mal. Weil du eine der begleitenden Personen bist, die ich bei jedem neuen Werk direkt im Auge habe und weiß, das ist, glaube ich, eher nichts für Gesine, das könnte ihr gefallen. Ja, das ist wirklich,
0: Also
1: das ist ein
0: bitte keine
1: Gedanke.
0: fröhlichen Lieder.
1: Ja, also ich merke schon, ich muss wieder mehr Trauriges machen.
0: Genau. Dir geht's so gut.
1: Ja, das ist eine Lüge, denn mir geht es gerade eigentlich überhaupt nicht gut. Aber,
0: Dann kannst du
1: na,
0: ja traurige Musik schreiben.
1: dann kann ich wieder. Ja, es gibt ein paar neue traurige Sachen, die sind halt nur noch nicht fertig, aber du kannst dich auf was freuen, was
0: Sehr schön.
1: dich nicht gut gelaunt macht abends.
0: Sehr schön.
1: Ja. Aber dennoch bist du ja als Person, und du hast gesagt, ich habe übertrieben, aber ich würde schon sagen, dass wir mindestens 15, 16 Jahre oder so, so losen Kontakt hatten, bis es irgendwann mal ein bisschen intensiver wurde. Schon, oder?
0: Naja, ich mache seit 2011 Radio, aber ich glaube,
1: Ja,
0: ich
1: das wären dann
0: habe,
1: 15.
0: ja, nee, da,
1: 14.
0: das, da kannten wir uns noch nicht. Also,
1: Ja, gut.
0: 12 vielleicht.
1: Ich
0: Aber
1: dachte
0: wir.
1: jetzt, ja, wir hätten jetzt gemeinsam eine Lüge der Narrative wegen
0: Also, wir
1: erzeugen
0: kennen
1: können,
0: uns
1: aber.
0: schon gefühlt 50 Jahre. Ach nee, das geht bei dir ja wieder nicht.
1: Nee, ja, fast. Aber ja, nee, na gut. Okay, also ihr lieben Zuhörer, wenn ihr immer noch dabei seid, ja, das mit der Lüge hat nicht geklappt, aber wir kennen uns schon lange. Also 10 plus Jahre können wir aber locker
0: Und
1: sagen.
0: wir kennen beide schon lange Subway to Sally, um jetzt mal zu dem nächsten Song zu kommen,
1: Ja.
0: der dich beeinflusst hat.
1: Sag dem Teufel.
0: Sag dem Teufel. Wir spielen es erstmal, um die Hörer mal wieder ein bisschen mit Musik zu verwöhnen. Subway to Sally und Sag dem Teufel.

0: Tja, wir haben ja jetzt beide festgestellt, dass uns die alten Sachen von Subway to Sally sehr gut gefallen, dass sie zwischendrin mal nicht so unser Fall waren und dass es jetzt aber wieder nach unserer Meinung auf einem guten Weg ist. Die Band kann natürlich selber entscheiden, wie sich ihre Musik entwickelt. Für mich war immer also ich fand die Stimme von Erik Fisch eigentlich immer sehr charismatisch, muss ich ehrlich
1: Ja,
0: sagen.
1: ja.
0: Auf jeden Fall, also. Du hast ihn ja auch schon live gesehen, also auch solo, ne? Ich habe ihn auch solo erlebt. So ziemlich intim, würde ich jetzt sagen. Nee, familiär sagt man da. Das war
1: Ja.
0: in der Corona-Zeit, wo ja eigentlich nicht so viele Leute da unterwegs sein durften bei Konzerten und da war das ziemlich eingeschränkt. Und da habe ich mich auch lange mit ihm unterhalten. Also ich konnte nicht fest, also ihm wird ja immer so eine gewisse Arroganz nachgesagt, konnte ich jetzt nicht feststellen. Ich denke mal, das ist für so einen Künstler, der so relativ bekannt ist, auch immer nicht so ganz einfach, sich da so ein bisschen abzugrenzen von den Fans, weil man will das ja manchmal auch, will man ja auch vielleicht mal seine Ruhe haben und nicht, dass jeder einem da
1: Ja.
0: hinterher rennt, ne?
1: Also ich meine, ich gehe.

0: 6 hat er in Stralsund, kennt man vielleicht, das ist da in Mecklenburg-Vorpommern die nordöstlichste Stadt Deutschlands, die es, glaube ich, irgendwo gibt, hat er eins der ersten Konzerte Eric Fish and Friends gemacht. Also abseits von Subway to Sally quasi seine Solo-Tour da. Und ich bin da hingegangen, weil ich da schon riesen Subway to Sally-Fan war und dachte, ja, das wird ja so ähnlich sein. Ne? Wird halt so quasi Akustiktour von Subway to Sally. Er hat dann natürlich aber ganz viele eigene Songs da gespielt, nichts von Subway to Sally. Und ich saß da am Ende heulend. Er hat, glaube ich, 4 Stunden am Stück einfach durchgezogen, war hackedicht am Ende, das muss man wirklich sagen. Also er hat gesoffen während des Konzertes, das war nicht mehr feierlich. Hat dann, er ist ja ein recht kleiner Mensch,
1: Ja,
0: also du hast ihn ja auch schon öfters mal
1: genau.
0: gesehen.
1: Auf
0: Ja,
1: jeden Fall kleiner
0: so.
1: als ich.
0: Ja, und das war halt so. Ich war gerade frischer Soldat und hatte natürlich auch Geld auszugeben. Ich habe mir da das erste Mal ein eigenes Zippo geholt, so mit eigener Gravur. Ne? So, ja, Mensch, ich bin hier so ein Zippo-Mensch. Und dann wollte er eine rauchen. Und dann habe ich ihm eine Kippe ausgegeben. Und ich habe ihn, also das ist kein Witz. Ja, ich meine, er kann das, wenn man ihn darauf anspricht, gerne bestreiten. Ich habe ihn wie so ein Kind unter den Achseln gefasst und von der Bühne runter auf den eigentlichen Boden gehoben. Und dann habe ich ihm das Zippo gegeben, er hat sich eine Kippe angemacht und ist dann zum Tresen gegangen und hat sich was zu trinken geholt.
1: Mit deinem Zippo.
0: Das Zippo habe ich nie wieder gesehen, aber ich war natürlich so starstruck, dass ich die Stimme von Subway to Sally, die ich ja nur vorher von Videos und von der Musik kannte, das war für mich als wenn Gott persönlich quasi sich mir offenbart. Also ich fand Eric Fish einfach grandios. Ich finde ihn bis heute grandios. Mittlerweile, also wir hatten schon seit der Zeit durchaus Gespräche mal miteinander, aber das war für mich ein absoluter Fan-Moment. Und ich finde, der Typ kann halt aber auch alles singen und es klingt halt immer geil, wenn man auf diese Art von Stimme steht, ne?
1: Ja.
0: Aber da könnte mir auch jeden Schlager vorsingen, wenn er sagt, atemlos durch die Nacht. Dann würde ich das von ihm wahrscheinlich hören wollen, weil er einfach eine sehr prägnante, geile Stimme hat, auf die ich total stehe. Ich kenne aber auch total viele Leute, die sagen, oh Gott, hör mir auf mit diesem Quäk. Oder wie, weil er halt so dieses Gequetschte hat irgendwie. Aber ich finde ihn faszinierend. Und das Thema hatten wir, als die Zuhörer nicht zuhören konnten. Für mich hat mich hat Subway to Sally zwischenzeitlich so ein bisschen verloren, dich ja wohl auch,
1: Das
0: ne?
1: hab ich ja gesagt schon.
0: Ja, aber jetzt so in den letzten Jahren absolut geil wieder. Und ich habe es jetzt auch, glaube ich, 5, 6 Mal live gesehen. Wieder und fantastische Band, also absolute Profis. Werden nicht schlecht im Alter, sondern ich würde behaupten, die werden jetzt wieder nochmal richtig gut.
1: Sehe ich auch so. Jetzt hören wir aber wieder was von dir, und
0: Ja.
1: zwar Spiegelstein. Schon wieder müssen wir dich ertragen, wa?
0: Ja, aber es ist eine schöne Melodie. Jetzt wird es ein bisschen folkig und mittelalterlich, würde ich behaupten. Aber es ist ruhig. Ihr könnt euch jetzt ein Glas Wein nehmen und ein bisschen mitschunkeln. Es ist kein Schunkellied, es ist auch wieder traurig eigentlich.
1: Ja, wie
0: Ja,
1: alles. Wie alles, was aus
0: Spiegelstein, ja,
1: Spiegelstein.
0: ich kann ja die Geschichte jetzt kurz vorher erzählen in 30 Sekunden. Ich beschränke mich wirklich drauf. Es handelt natürlich vom Altern und vom Fortschritt des Lebens. Und es handelt von mir und es ist ein relativ neuer Song. Und es ist eine Reflexion auf sich selber und der Tatsache, dass ich mich als Person manchmal nicht mehr so sehe, wie ich mich selber gerne sehen würde. Das heißt nicht, dass nach außen hin das nach wie vor alles funktioniert, aber ich war der Typ, der halt jeden Tag 2, 3 Lieder gemacht hat, weil er einfach für die Musik gelebt hat. Und durch die Rahmenumstände meines Lebens ist das alles nicht mehr möglich. Ich fühle mich tatsächlich wie so ein Überlebensmodus von dem, was ich eigentlich gerade gerne sein möchte. Und ich hoffe, dass sich das in den nächsten Jahren verändert. Also so lustig wir heute Abend auch sprechen, Spiegelstein ist dann wirklich sehr brandaktuell und

0: Die Situation existiert Stand heute genauso und ich möchte sie gerne hinter mich bringen. Aber ja,
1: Erstmal
0: dann hören
1: Spiegelstein, wir hören es uns erstmal an.

0: Ja, wir haben gleich mal wieder einen zweiten Song hinterhergespielt, damit wir nicht nur reden. Und ich habe auch mal die Zeit auf 21:30 Uhr gerade eingestellt. Also wir werden auf jeden Fall noch eine halbe Stunde machen. Gibt es jetzt zu Gemälde noch was zu sagen? Gemälde habe ich ja erst vor kurzem gespielt in der letzten Sendung mit der Ella auf jeden Fall.
1: Ah, cool.
0: Da
1: Ja.
0: hattest du mir das kurz vorher irgendwie geschickt und da habe ich doch noch zu dir gesagt, ja, das passt genau in die Sendung rein.
1: Ja, also ich habe Kontakt zu einem Hörer der oder zu einer Hörerin der ersten Stunde und nach wahrscheinlich 15 Jahren oder so war Gemälde das erste Mal wieder ein Lied, wo sie sagte, das passt genau zu dem, was ich eigentlich von dir erwarte, musikalisch auch. Deswegen war ab dem Tag, als sie das sagte, hatte das Lied halt für mich eine Bedeutung. Ne? Dieses Miteinander reden und dieses Gefühle in Musik kippen, ich meine, das klingt immer halt so wie Klischeegelaber und so weiter. Am Ende des Tages, und darauf bin ich halt bis heute stolz, ich kann halt sagen, all das, was ich da rausgehauen habe, ist halt frei verfügbar seit fast 30 Jahren. Ich habe immer wieder Wege beschritten, um das Leuten immer frei verfügbar auch zu machen, weil Plattformen fallen und neue kommen auf die Welt. Und ich habe immer versucht, mein Engelsblutkram da hinzukriegen, ohne es großartig zu bewerben. Ne? Also ich hoffe, du stimmst mir dazu. Ich bin ja nicht besonders aggressiv in der Mitteilung darüber, dass ich was Neues gemacht habe. Also wenn du das nicht erzählst, weiß es eigentlich keiner.
0: Dann erzähle ich es wahrscheinlich zu wenig. Dann
1: Ja.
0: ist es jetzt bei mir die Schuld.
1: Nee, das geht ja nicht um Schuld, sondern es geht darum, dass es halt echt, also ich finde es immer toll, wenn Leute mich darauf ansprechen, weil das ist mein einziger Lohn, den ich davon habe, weil ich damit kein Geld verdiene und die halt damit auch was Persönliches verbinden können. Weißt du, wenn, also du kannst dir doch vorstellen, wie absurd sich das angefühlt haben muss, als das Brautpaar ihren Hochzeitstanz zu meiner Musik mir zugeschickt hat. Das war für mich so eine absurde Situation, die ich überhaupt nicht greifen konnte. Ich habe es ja selber nicht hinbekommen zu heiraten zu dem Zeitpunkt und dachte, ja, aber gut, dass das für euch so eine Bedeutung hat, für beide dann ja scheinbar auch, dass das Lied halt auch reicht, dass ich reiche als Barde für diesen Moment eures Lebens. Und das nimmt man immer mit. Also jede
0: Glaube
1: Nacht,
0: ich ja.
1: wenn ich denke, alles ist scheiße, und ja, das ist halt so. Manchmal ist halt alles scheiße. Aber dann denke ich an sowas und denke mir, meine Güte, ich hoffe, die sind noch zusammen und noch nicht geschieden.
0: Am
1: Aber
0: Ende lag es
1: dann.
0: bestimmt nicht an deiner Musik.
1: Genau, ich würde sagen, ja, dann war ja wohl nicht der Brautanz dran schuld.
0: Genau.
1: Aber sowas ist natürlich, das kannst du nicht ersetzen, weißt du, das kannst du einfach nicht ersetzen. Das ist mit Geld nicht aufzuwiegen, weil ich da ja auch gar keinen Maßstab ansetzen muss, weil ich es ja nicht habe, das Geld. Also muss ich es ja quasi an emotionalen Dingen so ein bisschen messen. Und solche Dinge sind für mich dann einfach das größte Glück, das man eigentlich auf Erden haben kann, wenn man eine Kunst, die man betreibt, wirklich, wirklich liebt. Ne?
0: Vielleicht
1: Und ja,
0: ist es
1: sag
0: ja ein
1: noch.
0: Vorteil, vielleicht ist es ja ein Vorteil, dass du das nicht für Geld machst, weil ich könnte mir vorstellen, wenn man das für Geld macht, dann steht man erstens ständig unter Druck, dass man Musik machen muss. Dann ist es, glaube ich,
1: Ja.
0: schwieriger, unter Druck jetzt sowas zu machen und nicht aus dem Inneren raus. Und zum anderen würde man dann wahrscheinlich anfangen, jetzt wirklich zu gucken, was gefällt und nicht mehr das machen, was du machen möchtest,
1: Ja.
0: sondern das, was vielleicht andere hören wollen.
1: Also ich glaube, es ist immer ein Vorteil, weil ich natürlich in all der Zeit auch ganz viel Scheiße gemacht habe, aber mich dafür ja auch nicht rechtfertigen musste. Also außer vor ein paar Leuten, die dann auf Facebook sagen, nö, aber damals, das hat mir besser gefallen. Aber ich war ja nie davon abhängig und wurde auch nie davon reich. Aber ich kann auch mal ein Feuerwehrlied machen, in meinem Stil und keiner muss sich darüber aufregen. Und wenn sie es tun, dann sind es ja eh Leute, die ja nicht für meinen Lebensunterhalt verantwortlich gewesen sind. Ne? Also ich denke schon, ich betreibe das quasi wie ein Sport. Also ich muss Musik machen, sonst existiere ich nicht. Und da kann es tatsächlich sein, dass das eine mehr Richtung Backstreet Boys geht und das andere halt mehr das Ich oder Goethes Erben oder Samsas Traum.
0: Nee, wir reden, wenn wir jetzt darüber reden, über Samsas
1: Nein, nein,
0: Traum,
1: nein, das Fass machen wir heute nicht auf. Ja, aber
0: dauert dann
1: ich
0: doch
1: glaube,
0: sehr lange.
1: ja, aber du bist doch auch in deiner Sendung, also so wie ich das einschätzen kann, weil also ich kann es ja nicht immer hören, aber ich sehe ja die Posts und ich sehe auch die Playlists dann, die da so stattfinden. Das ist ja auch vielfältig und das sind ja alles Künstler, die über die Jahre hinweg wirklich eine Reise durchgemacht haben. Und ich würde da schon sagen, das gehört einfach dazu. Und im besten Falle dürfen die Künstler das auch einfach tun, ohne dass die Fans sie komplett, das ist übrigens der Hintergrund dieser Titelnamen heute, redacten. Also quasi, es sind alles Versionen von Songs, die ich damals gerne schon, glaube ich, auf diese Art und Weise gemacht hätte, es aber gar nicht konnte, weil ich nicht in der Lage war, weißt du? Mir fehlte, also man muss sich vorstellen, die Sachen wie, du sagst ja Engel weinen und ich
0: Ja.
1: will kein Mensch mehr sein und so weiter, ne? Ich hatte damals ein 8-Euro-Headset aus irgendeinem Sparmarkt und habe das damit eingesungen und ein Keyboard von Casio, das CT636, für die Liebhaber, die danach suchen wollen. Gibt es immer noch gebraucht zu kaufen? Will ich mir auch wieder kaufen, allein
0: Okay.
1: nur aus Retro-Gründen, weil ich einfach mal die Klänge gerne wieder hätte, weißt du, von früher. Weil
0: Ja.
1: am Ende des Tages ist es halt schon so, dass ich sage, naja, aber manchmal waren alte Stücke von mir gar nicht so kacke und die
0: Waren
1: haben
0: sie
1: auch
0: ja
1: ein
0: nicht.
1: bestimmtes, ja, und sie haben ein bestimmtes Klangbild.
0: Du hattest nur noch die technischen Möglichkeiten nicht. Das ist ja.
1: Ja, aber man will manchmal sogar den Klang von damals wieder ein
0: Ja.
1: bisschen zurückholen, weißt du,
0: Ja.
1: nur, aber natürlich klarer und irgendwie ein bisschen, wie soll ich das sagen? Also einfach nur, ich will nicht auf diese alte MP3 von 1999 angewiesen sein, sondern ich will eigentlich dieses Werk nochmal wieder replizieren können. Kann ich ja nicht mehr, weil ich dieses Keyboard von 1900, also ich habe es bekommen schon 1995, aber ich habe es halt 1998 aufgenommen. Ich will das wieder haben. Ich will diesen Klang nochmal haben.
0: Okay.
1: Und ich will sogar manchmal den Klang meines alten 8-Euro-Headsets haben, den ich hier und da mal versuche. Es gab so neuere Alben in den letzten Jahren, Schwarz und so weiter, wo ich ganz viel von diesem eher elektrischen Klang nachgemacht habe. Schade, dafür habe ich dir heute überhaupt nichts in die Playlist gepackt. Das ist
0: Nein.
1: ein ganz anderer Stil als das, was wir heute Abend hier hören. Da habe ich versucht, wirklich mit Effekten einfach diesen kaputten Klang meines ersten Headsets von damals nachzubauen. Ich würde auch sagen, es ist, also ich habe ein Preset, das ich bis heute heilig halte und ich würde sagen, das klappt schon so ganz gut. Aber das ist schon wichtig. Also es ist ein Teil der Identität. Wie hört man sich an? Ne? Und das hatten wir ja gerade. Sabri Toselli habe ich damals über eine Heft-CD mitbekommen und habe mich sofort in den Klang verliebt, der sich dann ja auch über die nächsten 20 Jahre komplett verändert hat. Und man hat sich ja selber dann als Fan auch so ein bisschen davon entfremdet. Ne? Und jetzt, ja, jetzt auf ihre alten Tage wenden sie sich wieder ihren Ursprüngen zu. Es ist ja auch alles schön und gut. Natürlich wird es nicht den Moment wiederholen können, wie du als 16-, 17-Jähriger das erste Mal diese Art von Musik hörst und ja völlig weggeblasen bist. Du denkst ja, was ist das für eine Welt? Also ich dachte, es gibt nur Fünf Sterne Deluxe und wie hießen die noch? Die vier.
0: Fanta 4?
1: Ja, Fanta 4, genau. So. Also in einer Zeit, in der du über den Mainstream eigentlich ja nur solche Bands mitbekommen hast, war das natürlich eine absolute Offenbarung. Und dass man sich natürlich auch an das Klangliche so ein bisschen klammert und dann erschüttert darüber ist, dass so ein Künstler oder so eine Band sich ja auch weiterentwickeln will über die Jahre hinweg und einfach sich weiterentwickelt, weil du kannst halt nicht 10-mal Kleid aus Rosen aufnehmen, sondern irgendwann wird daraus halt mal was anderes. Das war mir als Musiker selber schon klar, weil ich habe das versucht, innerhalb von 2, 3 Jahren diesen Entwicklungsprozess zu vollführen und habe da schon viele Hörer verloren. Aber selbst unter den wenigen Engelsbluthörern, die sich heute noch dann halt eben melden, gibt es halt Leute, die wirklich konkret Phasen von mir benennen können, die sie gut fanden oder nicht so gut. Ne? Und das finde ich total lustig, weil es gibt Leute, die mögen Songs, die nur aus den ersten 2 Jahren von mir stammen, die hören sich alle an wie Grütze. Und dann gibt es Leute, die mögen aber nur eine Phase von höchstens 1,5 Jahren irgendwo aus der Mitte. Und ich denke mir, wie seid ihr überhaupt da zu mir gekommen? Weil über den Stil kann es ja eigentlich nicht der Fall gewesen sein. Ist ja auch egal. Ich glaube, am Ende des Tages ist es schon, glaube ich, interessant, die Reise eines Menschen mitmachen zu können, der halt Musik lebt. Und wenn ich irgendwann dann tot umfalle und ich gehe davon aus, das wird keine 30 Jahre mehr dauern, dann hat man eine musikalische Geschichte, die auch ein definiertes Ende hat. Also, ja.
0: Ich schmeiße
1: Und
0: jetzt
1: ich
0: mal
1: hatte.
0: die Playlist so um,
1: Ja.
0: weil du wolltest ja eigentlich, das ist deine Lakaien, aber weil du gerade gesagt hast, wenn man das zum ersten Mal hört, Subway to Sally und so, dann ist das ja irgendwie eine ganz andere Welt. Und mir ging das mit In Extremo so, weil das war die
1: Ah ja,
0: erste Band,
1: in Extremo.
0: die ich in diese Richtung gehört habe. Die gibt es ja seit 95. Ich habe sie, glaube ich, 97 das erste Mal gehört. Also schon bevor ich dich gehört habe. Weil die damals für Thüringen in irgend so einem Musikwettbewerb angetreten sind. Ich weiß gar nicht mehr, wie das hieß. Aber es ist irgendwie jedes Bundesland hatte da irgendwie so eine Musik, also so eine Band. Und da haben die den dritten Platz damals gemacht. Und da habe ich In Extremo zum ersten Mal gehört. Deshalb dachte ich, wir spielen jetzt In Extremo, weil das hattest du ja in deiner Wunschplayliste auch drinne mit Spielmann.
1: Ja, weil wir jetzt miteinander, ich wünsche mir gleich noch einen richtigen Rausschmeißer, der überhaupt nichts mit uns heute zu tun hat,
0: Okay.
1: aber die Frau habe ich jetzt schon 1.000 Mal live gesehen und ich liebe sie einfach, ich vergöttere sie, sie ist fantastisch. Ja, aber gut,
0: Aber
1: mach
0: jetzt
1: mal.
0: spielen wir erstmal In Extremo.
1: Welches Lied?
0: Der Spielmann, Spielmann hast du
1: Ja,
0: gesagt.
1: Spielmann, ja. Ja, fantastisch.
2: Ich bin nicht der Tränenwicht, der gleich.

0: Also ich bin froh, dass.
1: Da haben wir gleich noch einen Engelsblut-Song natürlich wieder hinterhergespielt, weil wir gehen ja jetzt ganz straff auf die 21:30 Uhr zu. Das war echt
0: Ja.
1: Pastmasters.
0: Kann ich dazu was sagen? Soll ich dazu was sagen?
1: In einem Satz wieder.
0: Zu was jetzt? Wir haben zuletzt gehört. Spiegelstein? Nee.
1: Pastmasters haben wir jetzt gehört.
0: Passmasters. Okay, ja, das war tatsächlich eins der frühen Stücke, die noch so ein bisschen aus der Phase entstanden. Ich wollte so ein bisschen wie deine Lakaien sein, konnte mich aber nicht so anhören, dauernd wie Alexander Veljanov, und habe dann versucht, wieder so ein bisschen Beatles-mäßig was machen zu wollen. Viel mit Streichern, viel so ein bisschen. Ja, so. Ich wollte schon düster haben, aber ich wusste gar nicht, Gothic, oder Gothic ist ja auch kein Musikgenre. Ich wusste mich da gar nicht richtig einzusortieren. Ich fand nur die Thematiken ganz gut. Und Past Masters ist eines der frühesten Werke, die dann später zu dem führten, dass zumindest drei Leute in den letzten 30 Jahren ganz gerne hören mochten. Und ich mag es immer noch. Ich finde es kein dummer Track. Er ist abwechslungsreich. So eine Hook, die ich immer noch gut finde, und frag mich, warum mir das in den nächsten 30 Jahren nicht mehr so in dieser Art und Weise eingefallen ist. Also, ich finde es okay, aber das Urteil liegt natürlich bei euch Hörern, ne?
1: Ja, ich denke, für jede Art von Musik gibt es Liebhaber, ne? Also für die eine Art mehr, für die andere weniger. Aber ich denke mal, jede Musik, die irgendwie mit Herzblut
0: Ja,
1: geschrieben ist,
0: ja,
1: findet
0: ja,
1: Anhänger,
0: ja.
1: ne?
0: Ja, aber ich finde, das relativiert immer alles so. Ich meine, klar, ich kann natürlich auch einfach ins Mikro furzen und dann kannst du sagen, ja, gut, es gibt auch für diese Art von
1: Ey, du hast mir
0: Musik.
1: gerade nicht zugehört. Ich habe gesagt, für jede Musik, die mit Herzblut geschrieben
0: Ach
1: wurde.
0: so, ja, okay, ja, das,
1: Ich
0: okay,
1: habe
0: ja.
1: nichts voll ins Mikrofurzen gesagt.
0: Ja, da hast du natürlich vollkommen recht. Also gehen wir jetzt mal davon. Ja, dann, wenn man, ich glaube, man hört Musik schon hier und da an, dass sie mit Herzblut geschrieben wurde.
1: So, und
0: Und
1: wir machen
0: dann
1: jetzt.
0: hast du recht, ja.
1: Und wir machen jetzt anders, als wir es gerade abgesprochen haben, weil du gerade angesprochen hast, deine Lakaien, du wolltest so klingen. Spielen wir jetzt doch noch deine Lakaien mit Darkstar.
0: Okay, da, da. Ja, mach mal.

0: So, da hatten wir gerade den direkten Vergleich von Veljanov zu dir und ob es dir gelungen ist, einigermaßen so zu klingen wie er,
1: Das ist ja aber,
0: deine Lakaien.
1: das ist ja jetzt fies, weil ich stilistisch ja komplett unterschiedlich war in die Lieder. Aber ich
0: Ja,
1: würde
0: liegt
1: sagen,
0: ja auch die
1: also wenn,
0: Stimme, dachte ich.
1: ja, also wenn mühsame, nee, mühsam ist ja ein blödes Wort, wenn fleißige Hörer sich in die Engelsblut-Historie durchhören bis zu den Anfängen, werden sie genau den Moment entdecken, wo ich versucht habe, Alexander Veljanov zu sein, ohne es zu
0: Als
1: schaffen.
0: Krähenfürst damals, oder was?
1: Naja, so die ersten Stücke, Ruler of My Life war eins der ersten Stücke, oder The Traveler, das wir ursprünglich sogar heute für die Playlist drauf hatten, aber wir auch dachten, nee, dafür reicht die Zeit heute nicht. Aber da singe ich halt so, I'm a
0: Okay.
1: traveler, und das ist
0: Ja,
1: halt
0: noch
1: schon
0: hast du die
1: so.
0: Wahl. Wir können The Traveler spielen oder Nina Chuba.
1: Nein, nein, wir spielen den Rauschmeißer. Ich wünsche mir das
0: Okay,
1: für die Frau, die nicht mehr Geld verdienen kann, als sie eh schon verdient. Gut,
0: ja.
1: also, ja,
0: Nein,
1: soll
0: du
1: ich mich
0: sollst noch
1: verabschieden?
0: nicht, du sollst noch nicht. Ich mache noch mal ganz schnell nur zum Morgen zum Sendeplan. Also
1: Ja.
0: morgen geht es natürlich weiter, 10 Uhr mit der Morning Show und DJ Bagger wie immer 10 bis 13 Uhr. Um 18 Uhr ist dann der Franz Jäger am Mikrofon mit. Ich muss es jedes Mal, wenn ich
1: Der
0: Tohuwabohu,
1: Franz!
0: genau, der Franz. Mit Tohuwabohu, wenn ich Tohuwabohu lese, muss ich jedes Mal dran denken, warum ist mir dieser Sendename nicht eingefallen? Der hätte auch wunderbar heute zu der Sendung gepasst, würde ich sagen. Tohu was, Tohu wer, Tohu wie, Tohuwabohu. Und danach ist dann Aqua dran um 20 Uhr für 3 Stunden mit Aquas Literarium. Ja. Wir brechen jetzt erstmal ab, würde ich sagen.
1: Ja,
0: Wir
1: weil,
0: müssen das
1: ja.
0: unbedingt mal wiederholen.
1: Würde ich sagen, weil ich meine, abseits des Radios haben wir ja ohnehin unendlich viele Themen, die wir mal miteinander endlich besprechen müssten. Und warum nicht andere Leute dabei zuhören lassen,
0: Du
1: damit wir uns selber.
0: willst mich jetzt zum Podcaster machen.
1: Ja, also
0: Ja.
1: das ist mein Endziel. Ja,
0: Oh
1: also
0: Gott.
1: Engelsblut hat sich nur gegründet, um irgendwann nach 30 Jahren Gesine zur Podcasterin zu machen.
0: Ja,
1: So.
0: genau. Das Gefühl habe ich auch gerade.
1: Als Rauschmeißer habe ich mir einen Titel gewünscht. Ich meine, das ist jetzt kein Geheimtipp. Aber es gab tatsächlich eine Popkünstlerin, also zu der ich zunächst gezwungen wurde und das erste Mal auf einem Live-Konzert war in Hamburg auf der Trabrennbahn. Das war ein Open-Air-Konzert und es war Nina Chuba. Und die kennt ihr, also selbst die Leute, die sie nicht kennen, kennen vielleicht noch dieses Whiteberry Lele-Lied.
0: Ach
1: Ich
0: du
1: will Immus,
0: Schreck.
1: ich will das, ich will
0: Oh
1: fliegen wie
0: Gott.
1: beim. Ja,
0: Oh, ernsthaft?
1: genau. Sie war ein Meme. Was die Frau innerhalb der letzten 3 Jahre an Output geliefert hat, glücklicherweise für Vinyl-Liebhaber auch in dieser Form sehr umfangreich, ist für mich kaum begreiflich. Also, wenn man über das Klischee und über das Meme hinweg sieht, wie man da auch für unsere Gefilde hier, ne? Also wir düsteren, wir ewig melancholischen und so weiter, wird man da Songs finden, die wirklich absolut fantastisch sind. Also das wäre, also ja, so verabschiede ich mich als der unerfolgreiche Gothic-Künstler. Der mit seiner Einschätzung seiner Musik auch nie Erfolg hatte, will ich aber zum Schluss echt sagen, Nina Chuba hat richtig was auf dem Kasten und auf den wenigen Alben, die sie bisher veröffentlicht hat, werdet ihr etwas finden, was unglaublich gut ist, aber geht da live hin. Also euch werden die Tränen die Wange runterreißen, allein weil die Leute so viel Bock auf die gerade haben. Und ja, wie gesagt, ich war schon 4-mal da, jetzt demnächst in Bremen das 5. Mal. Es ist eine fantastische Person. Ich finde die Texte großartig. Und ja, sie sind natürlich ein bisschen an das Genre angepasst. Ne? Also manchmal ist es so ein bisschen poppig, rappig-mäßig und so weiter. Aber es gibt einfach unglaublich viele Lieder, die so viel zu bieten haben. Hört euch einfach mal durch. So, Punkt. Ich mache jetzt Schluss. Ja,
0: Ich würde sagen,
1: wir spielen jetzt ein
0: na,
1: Lied.
0: warte, warte, warte. Ja, wir spielen jetzt ein Lied und ich denke mal, das wird auch das einzige Mal sein, dass Nina Chuba in meiner Sendung
1: Oh,
0: läuft,
1: nein,
0: weil
1: sag das nicht.
0: ich höre es mir an, aber in meiner Sendung, wie man am Anfang schon gehört hat, laufen normalerweise Songs, die underrated sind oder Bands, die underrated sind. Und
1: Ja, okay.
0: bei ihr
1: Ich bin underrated.
0: finden. Naja, bist du doch, oder?
1: Ja, ich bin underrated. Deswegen, ja. Ich wollte nur nochmal darauf
0: Ja,
1: hinweisen, dass ich deswegen auch nochmal bei dir vorkommen darf. Und Nina Chuba nicht. Du hast recht.
0: genau, und Nina Chuba nicht. Weil für mich ist es nämlich, weil wir vorhin davon gesprochen haben, dass du ja im Prinzip statt Geld so die Anerkennung oder so diese Erfolgserlebnisse, dass deine Songs irgendwo laufen, wo sie Leute glücklich machen, ist meine größte Anerkennung, wenn mir jemand sagt, und den Künstler habe ich zum ersten Mal in deiner Sendung gehört. Und das Nina Chuba wird, denke ich mal,
1: Nee,
0: da
1: ja.
0: jetzt nicht vorkommen. Also, dass man
1: Nein.
0: mich dafür lobt, dass Nina Chuba zum ersten Mal in meiner Sendung gehört wurde. Ich will dir jetzt die Illusion nicht nehmen, aber ich glaube nicht, dass sie
1: Also, wir haben
0: noch
1: es
0: mal
1: ja heute
0: läuft.
1: live, ja gut, wir haben es ja heute live erlebt, ne? Also, dass jemand sagt, er hat von Engelsblut bisher nichts gehört und jetzt ist auf die Sendung durch die Sendung draufgestoßen. Und das ist natürlich ein Moment, den wirst du so als Massenkünstler ja nie erleben können, ne? Weil der weiß ja nie, wer in welcher Sendung jetzt gerade das erste Mal einen Song hört und denkt sich, oh, hört sich gut an, gucke ich mal bei Spotify an. Hier ist natürlich die Kommunikation zwischen Künstler und Hörer viel unmittelbarer. Und da bist du natürlich als Webradio-Queen, bist du natürlich auch maßgeblich für verantwortlich, ne? Also die Leute könnten ja auch einfach Spotify anschmeißen oder sonst was und einfach sich berieseln lassen. Aber sie wollen ja einen gewissen Kontext haben. Und den schaffst du hier ja seit Jahren. Und ich kenne dich ja nun schon. Also man musste stellenweise nochmal alle 3 Wochen nachgucken, bei welchem Radiosender du jetzt gerade bist, weil du so fleißig warst.
0: Na, was heißt wohl, weil ich so fleißig war? Ich sende nur da, wo ich mich wohlfühle. Das ist
1: Ja, ich wollte das jetzt mal positiv
0: das ist ein
1: framen, Mann.
0: Hobby, das ist ein Hobby, da werde ich nicht bezahlt dafür, also will ich mich wenigstens da wohlfühlen. Also von
1: Ja,
0: daher.
1: aber du legst dich ins Zeug. Guck mal, die Freiwillige Feuerwehr ist auch ein Hobby. Ja, da wird keiner für bezahlt, aber
0: Ja.
1: Leute leben dafür, bluten dafür, sterben mitunter dafür. Also es gibt halt schon einen Unterschied zwischen, ja, es ist ein Hobby, aber es ist auch in gewisser Weise eine Leidenschaft. Und ich kenne niemanden, der so eine Konstante war, allein in meiner peripheren Wahrnehmung wie du und deine Online-Radio-Sachen. Also es gab einfach nichts. Ich glaube, NDR 2 wäre nicht so konstant wie du das in den letzten 15 Jahren durchgezogen hast, in denen ich dich immer am Rande wahrgenommen habe und dann ja auch deutlich direkter, ne? Und mich ja auch, ohne dass du es überhaupt jemals beansprucht hast, von dir habe ein bisschen erziehen lassen, weil ich so dachte, naja gut, aber am Ende des Tages muss Gesine das ja auch spielen wollen. Und das hat mich schon Ewigkeiten beeinflusst. Und das ist halt ein Ding, das darf man den Leuten wie dir auch nicht so oft sagen, weil dann sind die sich ja vielleicht dessen gewahr und arbeiten anders. Du bist einfach fantastisch mit dem, was du machst und dass es so einen Radiosender gibt, wie den du halt seit Jahren machst und dass es da Hörer gibt, die sich auch immer wieder treffen zu diesen Sendungen und miteinander schnacken. Ihr wisst gar nicht, wie wertvoll das ist. Also das ist das Allerwertvollste, was ihr haben werdet. Ja? Die Menschheit ist heutzutage so oberflächlich geworden. Ja? Alles ist nur noch Social Media und oh Gott, Hauptsache ich habe 80 Likes auf Instagram. Scheiß drauf. Ein Abend mit Gesine hier ist tausendmal mehr wert als 30 Jahre auf Instagram, weil hier sitzen Leute zusammen, die halt eine Leidenschaft teilen. Und das werdet ihr nirgendwo anders kriegen. Und da bist du noch mal viel maßgeblicher als ich es bin. Ich bin der Clown. Ich mache Musik und du darfst alles mit meiner Musik machen, was du willst. Aber dass du den Laden zusammenhältst, deswegen mache ich doch überhaupt noch diese Art von Musik. Wenn es keine Gesine gäbe, dann würde ich schon seit 10 Jahren nur noch rappen wahrscheinlich.
0: Ach
1: Ja?
0: du meine Güte.
1: Ja, also, ja. So, das war jetzt mein Loblied auf dich. Das war
0: Ich
1: kein
0: wollte
1: Loblied,
0: gerade
1: das war
0: sagen,
1: eine Kampfrede.
0: ich hab dich nicht mal dafür bezahlt.
1: Nein.
0: Es ist mir ja schon, also zum Glück sieht keiner, dass ich jetzt rot werde.
1: Ja, ich hoffe, du wirst rot. Ich will auch ein Foto von dir haben. Ich erwarte eine Menge jetzt von dir nach dieser Lobrede. Nein,
0: Wir machen
1: natürlich
0: jetzt
1: nicht. Also,
0: Schluss.
1: wir machen
0: Es
1: jetzt
0: ist mir langsam
1: nicht
0: peinlich.
1: miteinander, ne?
0: Nein, nein,
1: Also
0: nein,
1: Leute,
0: mit der
1: ja,
0: Sendung.
1: mit der Sendung, ja. Wir machen jetzt Schluss und ihr hört jetzt einfach nur, wenn ihr uns mögt, dann hört ihr nochmal Nina Chuba einmal mit. Ist nicht das beispielhafteste Lied. Scheiß drauf. Habt einen schönen Abend. Ich bin so froh, dass es euch gibt und bleibt bitte alle gesund. Es wird noch anstrengend.
0: Und
1: Tschüss.
0: ich bedanke mich auch erstmal bei dir, dass du da gewesen bist, bei den Hörern, dass sie dran geblieben sind. Und ja, wir hören uns nächste Woche wieder, dann mit der Ella zusammen. Und jetzt Nina Chuba mit Glatteis. Kommt gut durch die Nacht. Tschüss.

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0: Alle, dass der Mensch
1: von Natur aus etwas sucht.

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